Ja.

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dieser Werbung komplett auseinandergenommen. GG's, W's nicht schön für die Werbung. Und darum bin ich über einen Grill.

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0: Mize Kante mit dem Track 2000 hast du auch gehört auf Radio Dreifach. Und bei uns hier gibt es jetzt gerade Nachrichten von der Alex. Am Mikrofon ist auch der Eddie.
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2: Zwei Cousins handeln in der Region Luzern über Monate mit Kokain und Heroin. Einer von ihnen kommt auf mehr als 1000 Deals. Die Story dahinter tönt wie ein bisschen eine trashy Krimi. Zentral Plus hat aufgedeckt. Laut ihnen hat einer der Cousins entschlossen, den Drogenhandel in Luzern hinter sich zu lassen und zurück auf Albanien zu ziehen. Blöd ist, er hat noch Schulden gehabt und hat darum einen Nachfolger gesucht. Sein Cousin ist kurzerhand auf Luzern gezogen und hat sein Geschäft übernommen. So schreibt es auch die Staatsanwaltschaft Luzern. Mindestens viermal am Tag dürfte der neue Dealer Kundinnen in Luzern und Umgebung und verdickt seine Drogen. 2025 ist er dann verhaftet worden. Die Geschichte endet da aber nicht, der andere Cousin kommt wieder zurück und übernimmt den Handel wieder. 3 Monate später kommt die Polizei immer noch auf die Schliche und beide Dealer bekommen heute 3 Jahre Freiheitsentzug und Geldstrafe. Die dargebotene Hand setzt neu neben telefonischer Beratung auch auf KI-Chatbot. Es soll helfen, die hohe Nachfrage von Online-Beratungen zu decken. Es sei auch eine Chance, auch jüngere Menschen ein Beratungsangebot zu bieten. Weil über ihre Telefonnummer 143 hätte man bisher eher ältere Menschen abholen können. So schreibt das SRF. Bei extremen Krisensituationen wie suizidale Gedanken übernimmt aber immer direkt ein Mensch. KI-Online-Beratungen sollen entlasten, aber nicht ersetzen. Es braucht weiterhin Freiwillige, die die dargebotene Hand unterstützen sollen. Neue Forschungsergebnisse von der ETH deuten darauf hin, dass sich die Erde noch stärker wird erwärmen als erwartet. Bis in spätestens 70 Jahren wird sich die Erde um 3 Grad erwärmen. Ohne sofortige Emissionskürzungen muss die Erde mit einem Szenario rechnen, wo Erwärmung um 25% zunimmt. So schreibt das SRF. Aber in der Schweiz zeigt sich das auch im Sommer. Im Sommer sind Tage über 30 Grad mehr geworden. Doch es gibt auch gute News. Den grössten Teil der Erwärmung könnte man noch verhindern, würde man jetzt Emissionen drastisch senken. So sagen die Forschenden von der ETH.
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0: Was hat uns hier das Universum zu bieten mit dem Wetter für heute?
2: Ja, es wird angenehm warm. Höchsttemperatur bis zu 21 Grad können wir heute erwarten. Und am Abend wird es ein bisschen bewölkt, also so gutes Daunenjäckli-Wetter. Und am Morgen wird es auch angenehm warm, dort kann es bis zu 22 Grad werden. Und dann aber in den Verlauf der Woche kommt es ein bisschen regnen, also dort dann wieder ein bisschen den Regenschirm einpacken. Auf dem Dreifachwetterdach haben wir im Moment 11 Grad.
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0: Es ist Dienstagmorgen, wir haben hier den 6. Oktober und hallo, hallo!
2: Hallo!
0: Wir wünschen dir einen guten Morgen. Du hörst nämlich das Dreifach hier noch auf Dreifach. Und jetzt wollte ich dich aber richtig wecken mit neuer Musik.
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0: Experimentalmusik. Hier aus der Schweiz. Das ist Clara Sage mit Just, wo du hier noch gehört hast, auf Radio Dreifach. Und jetzt zeige ich dir das beste Stück.
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0: Das beste Stück von heute kommt aus New York und ist von der Künstlerin Dime. Du kennst vielleicht Dime schon unter dem Track.

Dime ist eine Künstlerin, die so ein bisschen experimentell und so ein bisschen partymässig trainiert geht. Das ist die erste Single, die wir hier bekommen haben von dem neuen Projekt, das Dime ausgebracht hat. Und jetzt ist eben die dritte Single rausgekommen. Die passt perfekt jetzt gerade zu dem Moment, wo du jetzt wirst erleben, nämlich City Sunrise.

ihrer Musik vermischt Hyperpop und Hip-Hop zusammen. Und es hat auch ganz viele glitschige Vocals mit ein bisschen Rap-Inhalt drin. Wenn du jetzt erleben willst, wie der Sunrise hier in der Stadt tönt, das ist Dime mit ihrem neuesten Track City Sunrise. Musik, die dir hier eine gute Laune macht. Am 8 ab Sydney und dich ein bisschen weckt. Und sonst dreist du noch einmal, aber ich würde dir wirklich jetzt anraten, richtig gut zuzulassen zu diesem Banger hier, City Sunrise. Von Dime, schönen guten Morgen.

0: Musik, die eingeflogen ist, gerade aus Amerika, aus New York. Das ist Dime mit City Sunrise und jetzt geht der Glied Sonnen auf. Unser bestes Stück vom heutigen Tag.
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0: Helen Island. The Ravers heisst der Song. Da kommt noch ein Saxophon. Wie wunderschön der Song. Aber bei uns hier wird es jetzt grausam. Es wird desaströs. Denn Alex. Alex fühlt sich manchmal unwohl. Manchmal ist es so um eine Ecke und ist so. Das kratzt ein bisschen, das stimmt alles nicht so, wie es sagt. Es ist so ähnlich wie so ein wirklich so ein grusig langer Hecht in einem viel zu kleinen Teich. Also Alex ist manchmal in einer Situation, wo sie einfach noch denkt, wie bin ich jetzt da drin geraten? Und genau von der erzählt sie jetzt.
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0: Alex, was ist passiert?
3: Ja, also, ich bin gestern angekommen von Bern auf Luzern. 9 Uhr, Bahnhof Luzern.
0: Oder Banger. Ja.
3: Gleis, weiss nicht genau, 8. Laufen raus und sehen in der Scheibe Kilby.
0: Ja.
3: Was ist jetzt? Ist das Luzerner Kilby gerade dort?
0: Ich weiss nicht, ob man sie wirklich Kilby nennen kann. Oh. Also, ich als Landkind bin fast ein bisschen beleidigt, wenn ich das Kilby nennen muss. Ich finde, Kilby, das ist einfach pur Land.
3: Aha.
0: Aber ich glaube, wir nennen es auch in der Stadt auch Kilby. Und ich bin leicht gekränkt.
3: Oder?
0: Ich weiss nicht, was die Mess ist. Mhm. Ob das gleiche ist oder nicht. Wahrscheinlich schon. Aber dann nennen sie doch einfach Mess und nicht Kilby. Okay. Aber egal. Die Kilby ist jetzt dort, der ganze Bahnhof
3: genau.
0: Ist voll.
3: Genau. Ich bin so, what? Der sieht aber schon noch cool aus. Lauf so raus und bin so, soll ich jetzt so eine Fahrt machen mit dem Kettenkarussell?
0: Mhm.
3: Weißt du welches?
0: Ja,
3: das
0: ja.
3: Riesige Karussell nachher bis so, streutet sich so raus.
0: Ich weiss auch schon, was kommt.
3: Und ich habe gedacht, komm Alex, komm als Abschluss vom Tag, fahrst jetzt hier eine Runde,
0: ja.
3: Oder? Ich gehe an den Preis
0: voll.
3: Und kaufe, kostet 4 Stutz einfach.
0: Du hast auch gekauft?
3: Ja.
0: Oh. Und dann?
3: Ja, und es sind schon ein paar Leute drauf gewesen. Und ich habe gedacht, ja, ist schon gut. Also eine Fahrt. Oder? Es ist fertig, ich warte, will so rauflaufen, merke, okay, es ist niemand in dieser Fahrt, nur ich allein. Keiner vorne, keiner hinten. Also wirklich nur ich in dieser.
0: Aber du bist gefahren?
3: Ja, aber ich allein in diesem Kettenkarussell.
0: Ja. Ich habe zuerst gedacht, wir sind dich gar nicht fahren lassen, weil das nur für Kinder ist.
3: Nein, ich habe gefragt, darf ich auch fahren?
0: Aha, und sie so, ja.
3: 4 Stutz.
0: Ja.
3: So, okay, cool.
0: 4 Stutz. Ja. Und dann bist du dort in dem Fall drauf oben gewesen?
3: Ja, ich war dort oben gewesen, als notabene allein, als Person. Wirklich niemand vorne, niemand hinten, kein Kind weit und breit. Nur ich dort und so die.
0: Alle haben dir zugeschaut.
3: Und alle, weißt du, so die 12-jährige coole Kids sind so draussen gestanden, haben so ein bisschen raufgeschaut, so ein bisschen die Stirngrunzel wieder runtergeschaut. Ich so, okay, schon gut. Ja, jedenfalls, die ersten 10 Sekunden waren cool gewesen. Nachher ist mir aber auch logisch schlecht geworden. Also wirklich schlecht geworden. Und nach 2 Minuten ist gut gewesen, dass es wieder fertig war, die ganze Fahrt.
0: Und du bist gekotzen?
3: Nein, aber ich habe kurz mal ansitzen. Das
0: okay,
3: schon.
0: Okay,
3: ja,
0: okay.
3: Genau.
0: Puh, wir haben es überlebt, aber Torture.
3: Ja, also ich sage Experience 6 von 10, mir ist ein bisschen schlecht geworden. I would not do it again.
0: Okay.
3: Ja.
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0: Und besser wird es mit Musik, das ist LSVB Lou.

0: Hammer, Donna von Alice Phoebe Lou, wo du gehört hast, hier auf Radio Dreifach. Und jetzt kommen die Nachrichten hier mit Alex und mir, Medi.
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2: Zwei Cousins handeln in der Region Luzern über Monate mit Kokain und Heroin. Einer von ihnen kommt auf mehr als 1000 Deals. Die Story dahinter tönt wie ein bisschen Trashy-Krimi. Zentral Plus hat aufgedeckt. Laut ihnen hat einer der Cousins entschlossen, den Drogenhandel in Luzern hinter sich zu lassen und zurück von Albanien zu ziehen. Blöd ist, er hat noch Schulden gehabt und hat darum einen Nachfolger gesucht. Sein Cousin ist kurzerhand auf Luzern gezogen und hat sein Geschäft übernommen. 2025 ist er dann verhaftet worden. Aber die Geschichte endet nicht, der andere Cousin kommt wieder zurück und übernimmt den Handel wieder. 3 Monate später kommt die Polizei ihm oft schlichen und beide Dealer bekommen heute 3 Jahre Freiheitsentzug und eine Geldstrafe. Die dargebotene Hand setzt neu neben telefonischer Beratung auch auf KI-Chatbot. Es soll helfen, die hohe Nachfrage von Online-Beratungen zu decken. Es sei auch eine Chance, auch jüngere Menschen ein Beratungsangebot zu bieten. So schreibt das SRF. Aber bei extremen Krisensituationen wie suizidalen Gedanken übernimmt aber immer direkt ein Mensch. Es braucht aber weiterhin Freiwillige, die die dargebotene Hand unterstützen sollen. Neue Forschungsergebnisse von der ETH deuten darauf hin, dass sich die Erde doch stärker erwärmt als erwartet. Bis in spätestens 70 Jahren wird sich die Erde um 3 Grad erwärmen, so schreibt das SRF. Doch es gibt auch gute News. Den grössten Teil der Wärme könnte man noch verhindern, weil man die Emissionen drastisch senken. So sagen die Forschenden von der ETH.
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0: Ja, wir haben schon den Oktober. Wie sieht es aus mit dem Wetter? Wird es schon richtig kalt?
2: Nein, gar nicht. Es wird bis zu 21 Grad. Heute ist die höchste Temperatur und am Morgen bis zu 22 Grad. Also heute und morgen richtig angenehm, zu einem Druck zu führen. Aber dann in der folgenden Woche, Donnerstag, Freitag, Samstag, kann es ein bisschen tröpfeln und ein bisschen regnen. Dort wird es eher so ein bisschen herbstig Wetter. Auf dem Dreifach-Wetterdach haben wir im Moment 11 Grad.
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0: So, das heisst, wir haben jetzt gerade 7:30 und es wird Zeit für neue Musik, oder?
2: Ich glaube schon.
0: Schön sind wir dabei. Das ist Dreifach mit Alex und mir, Eddy. Und jetzt kommt hier noch Erika de Gassier, Musik aus der Schweiz, mit dem Song Lifetime, wo ich hier noch ein bisschen verzaubern darf. Es geht rein in diesen experimentellen Song, aber es wird schön. Es verzaubert dich eben wirklich.

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0: Golf Hugo, Musik aus Bern, die du hier gehört hast. Und jetzt bei uns hier, also der Song heisst noch Pillowcase, jetzt bei uns hier werden wir langsam wach. Wir sind hier um 3 wach, hier auf Dreifach.
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0: Und es geht um etwas ganz nicht wirklich Neues. Nämlich um etwas, das man schon seit altbekannt kennt. Wie lange gibt es die schon?
2: Es geht um die Luzerner Mass. Die gibt es jetzt über 650 Jahre alt, ist sie.
0: Boah.
2: Ja.
0: Also das heisst so... Das ist um 14 Jahren, also 13 irgendetwas.
2: Ja,
0: ist die,
2: ja.
0: Also etwa genauso lange wie Luzern schon zu der Schweiz gehört. Imagine, so lange gibt es auch die Mass. Okay. Und
2: bist du schon? Heute.
0: Ich oder bin noch nicht gesehen.
2: Es ist ja heute, es ist jetzt vom, wann bis wann, 3. bis...
0: Sie ist jetzt eben, man könnte sagen, sie ist back.
3: Ach, the bitch is back.
0: Ja, nein, ich bin noch nicht gesehen. Bist du schon gesehen?
2: Ja, ich bin einmal gesehen heute, woo! Gestern. Danke. Ich bin auf dem Karussell gesehen.
0: Hey, das ist
3: Slay.
2: Oder?
0: Ich finde auch, ja. Ich finde aber auch, es ist wie so, es ist einfach ein bisschen auch... Muss,
4: geile Shit.
0: Wenn man so bei der Messe unterwegs
2: oh,
0: ist.
2: For real, for real.
0: Ja. Und auch generell, wenn es so ein bisschen eindunkelt. Und vielleicht hat man dann auch so... Ein Gespusi mit dabei.
2: Vielleicht.
3: Hart.
0: Das ist ein bisschen cute dann. Ausser sie haben einfach kein Magenbrot mehr. Weil dann
2: das ist unchillig.
0: Das ist wirklich, ja. Fühle ich nicht.
2: Ich auch nicht.
0: Was ist dein Lieblingsspot bei der Messe?
2: Also ich bin eben ein Fan von Riesenrad.
3: Swag.
2: Oder?
0: Ja, Jackie.
2: Und da hast du gute Aussicht und du kannst ein bisschen chillen und dann so...
0: Und die Cheesebude, wie findest du die?
2: Hey, die geht crazy mit mit den Soundeffekten, I love it. Als wären wir vor Ort, aber es ist ja schön.
0: Alter,
2: hey, da war ich nie so richtig gut gewesen. Wirklich nicht. Mhm. Dann habe ich immer so das Trostpreisli bekommen.
0: Ja.
2: Immer so den Anhänger am Schluss. Hey, gut gemacht. Und dann den bekommen.
0: Ja, auf jeden Fall ist jetzt die Messe und ja. Das freut uns alle. Aber ich muss auch sagen, ich freue mich dann auch, wenn sie vorbei ist, weil dann wird es wirklich Zeit. Und auf das freue ich mich richtig.
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0: Aber bevor wir jetzt hier noch mehr Weihnachtsstimmung erfüllen, gehen wir weiter mit Musik. Das ist «Twisted Ones» von Jay-Z Donny.

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0: Silver Fears, die du hier gehört hast. Und No Face, Musik aus Bern mit Vacation in Spain.
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0: Was musst du heute noch machen, Alex?
2: Ich muss heute sicher noch irgendwo essen und um das muss ich sicher noch einkaufen gehen.
0: Ja, einkaufen muss ich aber auch noch. Und für das gibt es einen neuen Megastore hier in Luzern, nämlich den Coop Megastore im Emmen-Center.
2: Ja, eine neue Eröffnung. Es ist, aber es war ein riesiges Spektakel.
0: Er hat für Schlagzeilen gesorgt. Kannst du mir schon erklären, für was, warum er für Schlagzeilen gesorgt hat?
2: Ja, also letzten Donnerstag hat eben der Coop Megastore geöffnet dort. Aber. Der Eingang sei eine Katastrophe.
0: Oh. Also es ist so ein riesiges Dorf von Coop und der hat einen Eingang, der komisch ist. Was ist komisch daran?
2: Genau. Also es hätte anscheinend eine 1,6 Meter hohe Glaswand.
0: Aha.
2: Umkesselt, der Coop wie umkesselt.
0: Aber so, das ist ein bisschen the usual. Jeder Coop ist doch immer so einfach glasig, dass man alles sieht von außen.
2: Ja, aber man kommt glaub, nur so durch einen Eingang rein. Man schafft nicht, man kommt nicht einfach so, man kann nicht reinströmen in den Coop. Man muss so um die Glaswand herum und dann reinströmen.
0: Ah, und die Leute denken von der Glaswand, dass dort der Eingang ist.
2: Genau.
0: Weil ist, alles glasig ist.
2: Sie stehen verdutzt von dieser Wand und sind so, wo muss ich hin bei diesem Coop? Ich will da rein. Muss ich drüber klettern? Was muss ich machen?
0: Oder so einschlagen oder so, ja.
2: Einschlagen.
0: Und das heisst, es ist wie so, sie haben so das Gefühl, es ist wie so ein Radioprojekt aus den 2000er, wo man irgendwie so jeder Rappen zählt und man ist so eine Glasbox und man kann nur schauen. Aber nein, es ist tatsächlich ein Coop, wo man auch rein kann, sobald man halt einfach den Eingang findet. Also es ist eine Art wie so, wie sagt man dem? So ein Rätsel, so ein Escape Room.
2: So ein Escape Room.
0: Aber einfach nicht Escape Room, sondern gerade das Gegenteil.
2: Ja, ja.
0: So into
2: How
0: room.
2: To come into the Coop Room.
0: Genau. Funny, ich muss sagen, so ein Coop Megastore, das heisst, der wird riesig sein.
2: Ja, ja, ja.
0: Habe ich schon immediately Probleme. Vor allem in der Stadt, wenn es eine riesige Sache gibt, dann gibt es das über mehrere Stockwerke.
2: Findest du nicht? Was machst du, wenn du einen Wocheneinkauf machen musst?
0: Aber schau jetzt mal. Es ist so, wenn ich jetzt irgendwie so eine riesige Sache, ich hasse einen Einkauf. Und dann, ich muss dann gleich durch alle Regale. Weil du brauchst etwas von dem, du brauchst etwas von diesem, du musst ein durch den ganzen Coop laufen. Und dann ist er noch so riesig, dann bist du gefühlt zwei Tage dran, bis du dort wieder rauskommst. Und dann findest du ja nicht einmal den Ausgang. Furchtbar.
2: Aber ist das nicht so eine Aktivität für dich?
0: Ich finde es auf dem Land noch ein bisschen easy, weil dann ist es einfach nur eine riesige Halle.
2: Keine Glaswand?
0: Keine Glaswand, keine Rolltreppe gegen oben. Also du siehst alles, du hast die direkte Übersicht. Vor allem, wenn du noch so gross bist wie ich, du siehst noch

0: über die Regale, weißt so,
1: ja, kannst
0: du,
1: ja,
0: so spinzeln.
1: Also wärst du 2 Meter groß.
0: aber nachher, weißt du, so, über mehrere Stockwerke, ja, das fühle ich nachher nicht.
1: Nein, ja, ich check, aber ich finde es einfach...
0: Und ich finde, wieso, wenn ein kleiner Coop nicht Sachen für meine Woche einkaufen hat, dann ist es auch ein bisschen doof. Also ich meine, ich muss ja nicht jeden Tag irgendwie...
1: Die eine Duftkerze haben, die genau, es nur in dem einen Megastore,
0: ja,
1: gibt.
0: Das, ja, das ist mir egal. Ja. Und wenn ich kann auch gut auskommen, ohne meine Zweifel, Aromat, Mayonnaise.
1: Hast du nicht gesagt, okay.
0: Habe ich nicht gesagt. Ja, okay. Es bleibt einfach spannend um den Coop. Und ich bin Fan von kleinen Coops, aber der ist jetzt mega gross und er ist anscheinend auch ein bisschen komisch zu finden. Wow.
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0: Pure Link und Rainy Miller mit Barons, wo du hier gehört hast, auf Radio Dreifach. Und jetzt kommen die Nachrichten.
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2: Zwei Cousins handeln in der Region Luzern über Monate mit Kokain und Heroin. Einer von ihnen kommt auf mehr als 1000 Deals. Die Story dahinter klingt wie ein bisschen in einem trashy Krimi. Zentral Plus hat aufgedeckt. Sie haben gesagt, sie haben herausgefunden, laut Zentral Plus hat einer von den Cousins entschlossen, den Drogenhandel in Luzern hinter sich zu lassen und zurück auf Albanien zu ziehen. Blöd ist, er hat noch Schulden gehabt und hat darum einen Nachfolger gesucht. Sein Cousin ist kurzerhand auf Luzern gezogen und hat sein Geschäft übernommen. So schreibt es auch die Staatsanwaltschaft Luzern. 2025 ist dann verhaftet worden, die Geschichte ist aber noch nicht fertig. Der andere Cousin, der eigentlich in Albanien war, kommt wieder zurück und übernimmt den Handel wieder. 3 Monate später kommt auch die Polizei immer noch auf die Schliche und beide Dealer bekommen heute 3 Jahre Freiheitsentzug und eine Geldstrafe. Die dargebotene Hand setzt neu neben telefonischer Beratung auf KI-Chatbot. Es soll helfen, die hohe Nachfrage von Online-Beratungen zu decken. Es sei eine Chance, auch jüngere Menschen ein Beratungsangebot zu bieten. Weil über ihre Telefonnummer 143 hätte man bisher eher ältere Menschen abholen können. So schreibt das SRF. Bei extremen Krisensituationen wie suizidalen Gedanken übernimmt aber immer direkt ein Mensch. KI-Online-Beratungen sollen entlasten, aber nicht ersetzen. Es braucht also weiterhin Freiwillige, die die dargebotene Hand unterstützen sollen. Neue Forschungsergebnisse der ETH deuten darauf hin, dass sich die Erde doch stärker erwärmt als erwartet. Bis in spätestens 70 Jahren wird sich die Erde um 3 Grad erwärmen. So schreibt das SRF. Auch in der Schweiz zeigt sich das. Im Sommer sind Tage über 30 Grad immer mehr geworden. Doch es gibt auch gute News. Den grössten Teil der Erwärmung könnte man noch verhindern, weil man die Emissionen drastisch senken. So sagen die Forschenden von der ETH.
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3: Oh Gott.
0: Alex, wie ist das Wetter für heute?
2: Ja, nicht in der Weihnachtsstimmung. Die Sonne kommt vor, es wird angenehm warm. Bis zu 21 Grad kann es heute werden. Und am Morgen kann man mit Höchsttemperatur von 22 Grad rechnen. Also dort drückt die Sonne durch. Dann in der Folge von der folgenden Woche, Donnerstag, Freitag, Samstag, Künstler tröpfeln und regnen. Und auch wieder kühl. Also jetzt heute und morgen geniessen. Auf dem Dreifachwetterdach haben wir im Moment 11 Grad.
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0: Ach, wunderbar.
2: Schön.
0: Es ist Punkt 8. Jetzt fährt die Schule an. Hallo, du musst ja dort sein. Nein, vielleicht bist du nicht bei der Schule. Aber sonst ist es jetzt 1 ab 8, also hast du ein bisschen Verspätung. Wir sind hier am Dreifach auf Dreifach. Schönen guten Morgen.
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0: Black Hain mit dem Track Consumer ist frisch bei uns hier im dreifachen Rotation und darum ein Tinnitus kannst du dreimal täglich.
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0: Und egal, wo du jetzt gerade bist, jetzt sind wir einfach in einer WG. Wir stellen uns vor, wir sind in einer WG und haben einfach noch ein extra Zimmer frei. Natürlich tun wir das, wenn wir das untervermieten. Und wir haben ganz viele Bewerbungen schon, die gekommen sind. Aber wir wissen noch nicht, wer das wir nehmen wollen. Und es gibt so ein WG-Bewerbungsgespräch. Wir alle kennen sich die Situation. Alex, ich werde dir jetzt erzählen von jemandem und du kannst sagen, würde ich, ihn mitnehmen und würde ich mit ihm zusammenziehen oder nein?
4: Ja, ob ich mit ihm will zusammen oder nicht.
0: Es ist heute der Michi.
4: Ja.
0: Ja, der Michi, der hat mega gerne Käse.
4: Mega gerne Käse.
0: Ja. Der hat mega gerne Käse. Aber wirklich so wirklich viel. Also wenn du in den Kühlschrank hier schaust, ist alles ein bisschen Käse. Und der Käse ist nie verpackt. Also weißt du, auch deine anderen Sachen, zum Beispiel Tomaten, die haben ein bisschen käsigen Geschmack.
4: Oh,
0: also alles, was du nachher dann
4: ja,
0: zu essen hast.
4: Ja.
0: Und zudem hat er auch noch so eine kleine Angewohnheit, er hat wie so eine Art einen Song. Mhm. Und dann tut er einfach immer mitten in der Nacht, immer wenn du es nicht erwartest, ein bisschen singen und dann geht es so.
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0: Der käsige Mich. Der käsige
4: also,
0: Michael.
4: Der singt das einfach.
0: Der singt das einfach so ein bisschen. Du bist am Zahnputzen und es kommt von hinten. Käsiger Michael.
4: Also er steht völlig dazu, dass er, also er nennt sich käsiger Michael.
0: Genau. Und manchmal tut er auch vergessen. Er hat sehr, vergisst oft den Schlüssel zu und du musst ihn immer aufmachen. Und er sagt immer so.
5: 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Käsiger Michael.
0: Ist er wie so auf dieser Seite von der Tür?
4: Das ist insane. Öffne deine Tür.
0: Willst du den Käsiger Michael nehmen?
4: Weißt du, der Fakt, dass er wie so Käse gerne hat oder dass er auch den Song cool findet, finde ich eins. Aber er tönt einfach mega weird halt einfach auch. Er tönt einfach mega random.
0: Checken, ja. Also es ist jetzt nicht, also es ist nicht gut, Kirschen zu essen mit ihm. Eher
4: mega.
0: Gut Käse zu essen.
4: Käse. Und ich kann Käse aber sehr gerne. Hey, aber ich glaube, ich würde sagen, du Michi, mega schön gewesen, dich zu kennenlernen. Let's grab a coffee oder so. Aber vielleicht wird es das mal nicht.
0: Kein Essen in dem Fall.
4: Ich glaube nicht. Ja, ich glaube, der Michi der hat nicht so viel zu verdauen da bei meiner WG. Einfach auch der Song. Der Song will mir einfach irgendwann auch völlig auf die Nerven gehen. Wirklich.
0: Okay.
4: Nein, nein.
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0: Ja, bis dahin geht es auch noch ein bisschen nervig weiter. Der nächste Song ist nämlich von Es nervt langsam und heisst Atom.
4: Ja, der Michi nervt.
0: Der Michi nervt. Aber nicht so wie das Atom anscheinend. Es nervt langsam. Das Duo aus Bern. Schön, bist du dabei. 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

0: 你太棒了。
1: Helena Gao, wo du da gehört hast, mit Lao She, wo du da noch, dir hast reinziehen. Nice Track, jetzt kommt das Album von dieser Woche.
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1: Ich habe hier neue Musik und die ist von der Band The Swing Club. Das Album heisst «Sue», ist letzte Woche rausgekommen, noch im Oktober, 2. Oktober. Es ist das allererste Album, das wir hier hören dürfen. Es ist ein bisschen Fuzz-Bedroom-Rock, also ein bisschen so, es ist ein bisschen, wie sagt man das, nicht ganz so rein, also es ist wie so, es vibriert ein bisschen, es ist ein bisschen fuzzy und es tönt wirklich so ein bisschen selber gemacht, wie so, als hätte das jemand in seinem eigenen Zimmer alles eingespielt und produziert. Aber trotzdem ist es so eine Band, also die sind schon ins Studio gegangen. Dahinter stecken nämlich Hannah, Steven, Justin und Zach. Sie sind ein absolutes Dreamteam und mein Lieblingstrack, der heisst Bark. Also sie können auch noch ein bisschen ausbrechen in der Musik. Bark, ein Song, der dich mitzieht von Anfang bis Schluss. Ich finde wirklich den besten Song von dem Album «Sue», von der Band «The Sue in Club». Und genau in diesem Song lassen wir jetzt rein, das ist «Spark».

0: Bark. Der Song von der Zooing Club. Ab dem neuen Album Zoo. Frisch rausgekommen letzte Woche. Und ein wahnsinnig geiles Album. Das ist nämlich das Album von der Woche für heute.
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0: Du hast da Babe Heaven gehört mit Picture This. Dann auf Radio Dreifach. Jetzt kommen Kurznachrichten. Hier von der Alex.
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2: Zwei Cousins handeln in der Region Luzern über Monate mit Kokain und Heroin. Einer von ihnen kommt auf mehr als 1'000 Deals. Das Toy dahinter klingt wie ein bisschen Trashy-Krimi. Central Plus hat aufgedeckt. Laut Central Plus hat einer von den Cousins entschlossen, den Drogenhandel in Luzern hinter sich zu lassen und zurück auf Albanien zu ziehen. Blöd ist, er hat noch Schulden und hat darum einen Nachfolger gesucht. Sein Cousin ist kurzerhand auf Luzern gezogen und hat sein Geschäft übernommen. 2025 ist er dann aber verhaftet worden. Die Geschichte ist aber noch nicht fertig, der andere Cousin kommt wieder zurück und übernimmt den Handel wieder. 3 Monate später kommt auch die Polizei ihm noch auf die Schliche und beide Dealer bekommen heute 3 Jahre Freiheitsentzug und eine Geldstrafe. Die dargebotene Hand setzt neu neben telefonischer Beratung auf KI-Chatbot. Es soll helfen, die hohe Nachfrage von Online-Beratungen zu decken. Es sei auch eine Chance, jüngere Menschen Beratungsangebote anzubieten. So schreibt das SRF. Bei extremen Krisensituationen wie suizidalen Gedanken übernimmt aber immer direkt ein Mensch. KI-Online-Beratungen sollen entlasten, aber nicht ersetzen. Es braucht aber weiterhin Freiwillige, die die dargebotene Hand unterstützen sollen. Neue Forschungsergebnisse von der ETH deuten darauf hin, dass sich die Erde doch stärker erwärmt als erwartet. In spätestens 70 Jahren wird sich die Erde um 3 Grad erwärmen, so schreibt das SRF. Doch es gibt auch gute News. Den grössten Teil der Erwärmungen könnte man noch verhindern, weil man die Emissionen drastisch senken, so sagen die Forschenden von der ETH.
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0: Ja, Alex, wie sieht es mit dem Wetter aus für heute?
2: Ja, also wenn man aus dem Fenster schaut, dann sieht es sonnig aus. Es gibt ein paar Wolken, die auch ein bisschen mal einen Tag durch die Sonne verdecken. Aber sonst kann es bis zu 21 Grad werden heute, also richtig angenehm. Und am Mond geht es angenehm weiter, bis zu 22 Grad kann es werden. Dann in der Rest der Woche kann es ein bisschen regnen und tröpfeln. Darum heute und morgen richtig angenehm. Die Sonne kommt für ein perfektes Bulli-Wetter. Auf dem Dreifach-Wetterdach haben wir im Moment 11 Grad.
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0: Es wird langsam, aber sicher immer wärmer und für das braucht man auch Hot Music. Das dann, was du als nächstes hörst, das ist Daniela Lalita mit Aurora. Mhm.

0: Roshina da mit Balloon Pony, wo du da gehört hast, Overhead dreifach. Und jetzt, wenn wir langsam, dass du verwachst. Alex hat hier einen neuen Trick gelernt, wo sie uns auch noch zeigen will, dass sie das kann. Alex, was kannst du?
1: Ich kann lesen.
0: Ja! Ja. Alex kann die Zeitung lesen. Und heute Morgen, was in der Zeitung gestanden ist, das hat Alex für uns zusammengefasst. Um was geht es denn heute?
1: Ja, ich war ein bisschen am Scrollen, oder?
0: Und heutzutage sagt man aber Zeitung nicht blättern, sondern scrollen.
1: Ja, gewiss, im Internet, das. Ja. Nein, ich musste scrollen, nicht blättern. Und dann habe ich etwas gesehen. Kennst du den guten alten Tinder? Swindler.
0: Der Tinder-Swindler. Ja, ja. Eine Netflix-Serie hat es davon gegeben, von einem Typ, der auf Tinder einfach ein bisschen sich ausgegeben hat als jemand, der gar nicht gesehen ist.
1: Ja, und der hat gesagt, da, ich habe gelernt aus meinem Problem und hat jetzt eine neue, grandiose Idee lanciert. Und ich habe sie jetzt ein bisschen strupp gefunden, aber hat gedacht, du, wenn er das will machen, der war ein Erfinder und hat jetzt ein bisschen etwas erfunden.
0: Also ja, der Tinder-Swindler hat ja eine Netflix-Serie gemacht. Ja, ich glaube, nachher dann hat er auch noch eine Dating-Show bekommen, wo man ihn konnte daten.
1: Das ist insane.
0: Und
1: okay.
0: Ich glaube, was er jetzt als nächstes noch hat, der Tinder-Swindler, also sozusagen Tinder-Swindler 3, wir bleiben gespannt.
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0: Zuerst kommt aber noch ein bisschen Musik von der Tatiana Jane. Das ist brutal. Adim, Dienstagmorgen. Wir haben 9:15 Uhr. Jeden Moment, aber noch nicht ganz. Viel Spass.

0: brutal. Da von der Tatjana Shan, wo du da gehört hast, auf Radio 3 kommt. Und jetzt wird es auch brutal. Wir schauen brutal fest in 20 Minuten in die Zeitung rein. Doch ein Presseschau.
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3: Ja, wenn man einen Fehler macht, ist es doch am besten, wenn du daraus lernst. Und genau das hat auch der Tinder-Swindler gemacht. Weißt du noch, die Doku, die steht dazu mal durch die Decke. Der sogenannte Simon Leviev hat Frauen getroffen, sich als irgendeinen Rich Dude ausgegeben und ist ihnen als Geld und hat sie dann böse in die Schulden getrieben. Aber, jetzt ist er doch noch zu Sinn gekommen und hat sich eine grandiose Idee ausgedacht. Er macht einfach eine eigene Dating-App. Ich habe stark befürchtet, dass er einfach auf allen Dating-Plattformen ein bisschen gesperrt ist und darum vielleicht eine neue braucht. Aber du, laut ihm hat er gesagt, er will mit Safe Love, so heisst die neue App, genau jene Risiken reduzieren, die er früher selber ausgenutzt hat. Ja, er will, dass man sich jetzt amtlich ausweist. Ja, und dass es wirklich nicht zu einem Wiederholungsfall von eben dem kommt. Ist mir ein bisschen sass, sage ich ehrlich, weil wie meinst du, hast zig Frauen ausgenommen und dann sagst, hey, ich mache eine App, wo dich jetzt safe fühlen lässt. Von Leuten eben wie mir. Ja, es gibt mir ein bisschen Vibes wie so ein Dude, der sagt, hey, nein, vertraue, ich bin anders, ich habe nicht mehr aus meinen Fällen gelernt, lala. Und dann zack, wirst du wieder ghostet. Oder halt in dem Fall, zack, wirst du wieder viel, viel Geld ärmer. Hast du dich aber dann nicht vom Tinder-Swindler nicht hintergehen lassen? Oder hast du auch Lohn bekommen und denkst dir jetzt, oh, was soll ich mit dem Geld machen? Hey, good news, das 5-Sterne-Hotel Gstaad macht einen Ausverkauf. Vielleicht kennst du das Hotel auch von der SRF-Doc Inside Gstaad, wo ja wirklich crazy stuff aufgedeckt hat. Ich meine, so rich people machen mir wirklich ein bisschen Angst dann, weil so, sie haben so ein Steak können bestellen für medium rare Braten für einen Hund oder eine Suite für schlappe 14'000 Stutz pro Nacht. Ja, alles ist möglich. Jedenfalls, wenn du jetzt ein bisschen Start-Feeling willst oder sagst, boah, ich will mich ein bisschen rich fühlen, dann gibt's durch Gstaad viele Sachen will Gstaad loswerden. Zum Beispiel einen 2 Meter grossen ausgestopften Bär. Jetzt stell dir vor, der Bär direkt in dein Wohnzimmer, ein bisschen rich Feelings haben. Was willst du mehr? Den Preis haben sie leider nicht gesagt. Aber ich sage, wenn du ihn wirklich willst und wirklich jeder Rappen zusammenkratzt ist, dann bekommst du ihn auch. Der Donnerstag fängt die Auktion an und vielleicht gehört der Bär ganz bald dir.
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0: Bist du den Bär?
3: Ein bisschen schon, ich fände das schon mal cool.
0: Ich hätte Angst, dass eine Kamera drin wäre.
3: Ah, meinst
0: du? Ja.

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0: Cairo FM, die Extended Mix Version hier von Olivia, die du dann gehört hast, auf Radio Dreifach. Und jetzt hörst du die Alex mit den Nachrichten.
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2: Zwei Cousins handeln in der Region Luzern über Monate mit Kokain und Heroin. Einer von ihnen kommt auf mehr als 1000 Deals. Die Story dahinter klingt wie ein trashy Krimi. Zentra Plus hat aufgedeckt. Laut Zentra Plus hat einer der Cousins entschlossen, den Drogenhandel in Luzern hinter sich zu lassen und zurück auf Albanien zu ziehen. Blöd ist, er hat noch die Schulden gehabt und hat darum einen Nachfolger gesucht. Sein Cousin ist kurzerhand auf Luzern gezogen und hat sein Geschäft übernommen. So schreibt es auch die Staatsanwaltschaft Luzern. 2025 ist er dann aber verhaftet worden. Die Geschichte geht aber weiter. Der andere Cousin, der in Albanien war, kommt wieder zurück und übernimmt den Handel wieder. 3 Monate später kommt die Polizei ihm noch auf die Schliche und beide Dealer bekommen heute drei Jahre Freiheitsentzug und eine Geldstrafe. Die dargebotene Hand setzt neu neben telefonischer Beratung auf KI-Chatbot. Es soll helfen, die hohe Nachfrage von Online-Beratungen zu decken. Es sei auch eine Chance, auch jüngere Menschen ein Beratungsangebot zu bieten. So schreibt das SRF. Bei extremen Krisensituationen wie suizidale Gedanken übernimmt aber immer direkt ein Mensch. KI-Online-Beratungen soll entlasten, aber nicht ersetzen. Es braucht darum weiterhin Freiwillige, die dargebotene Hand sollen unterstützen. Neue Forschungsergebnisse von der ETH deuten darauf hin, dass sich die Erde doch stärker erwärmt als erwartet. Bis in spätestens 70 Jahren wird sich die Erde um 3 Grad erwärmen, so schreibt das SRF. Doch es gibt auch gute News, den grössten Teil der Erwärmung könnte man noch verhindern, weil man die Emissionen drastisch senken, so sagen die Forschenden von der ETH.
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3: Oh Gott.
0: Wir hätten noch wissen, wie das mit dem Wetter für heute aussieht.
2: Ja, das kann ich sehr gerne
0: sagen.
2: Kalt? Nein, gar nicht. Also, es kann bis zu 21 Grad heute werden, also richtig angenehm. Und am Mond bis zu 22 Grad Höchsttemperatur, also die Sonne richtig angenehm brennt. Also das macht es eben nicht. Es kommt nicht regnen.
0: Ja.
2: Aber es kommt erst Donnerstag, Freitag, Samstag regnen. Dann ja. Kannst du einen Regenschirm einpacken. Aber vorher musst du nicht.
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2: ASMR.
0: Nice. Hast du ASMR gemacht?
2: Ja, das ist...
0: Gemacht?
2: Das ist der Regen, der nicht rum ist. Erst am Donnerstag.
0: Jetzt kommt Hard Vision. Mit You Could Have It.

0: Kato mit Propane, wo du da noch gehört hast. Und Tinnitus hörst du da dreimal täglich. Verzaubert uns da gerade nach dies nach immer wieder aufs Neue.
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2: Dein Wochenstart überstanden, es ist Dienstag, es kann nur noch besser werden.
0: Und ich habe etwas gesehen, es gibt ein riesen Comeback, so wie ich das sehe, von der gigantischen Kollaboration von zwei besten Marken in der Schweizer Firmengeschichte. Boah, jetzt habe ich viel gesagt,
3: ja,
0: oder?
3: Was
0: denkst du?
3: Ich kann nicht so viele Marken.
0: Welche Kollaboration ist back?
3: Shit. Also sind sie so rich Marken?
0: Sie sind einfach wunderbar. Es ist Zweifelchips und Aromat. Also, ich bin mir nicht ganz sicher, aber ja, hast du noch Zweifelchips, Aromat-Chips irgendwo gesehen in den Läden?
3: Ja, aber nur eine ist, nein, in den Läden nicht.
0: Die sind jetzt wieder weg.
3: Mhm. Ja, ja, ja.
0: Die sind nicht mehr.
3: Ja, ja, ja. Es war nur so ein Prototyp, glaube
0: ich. Ich folge aber dem offiziellen Zweifelchips-Account auf Instagram. Und dort habe ich das letzte Mal ein Foto gesehen, nämlich vor zwei Tagen ist gekommen, eine gelbe Wand. Vier Zweifelchips-Menschen, weißt du, die mit dem orangen Anzug. Und ein riesiger Schatten von einer so einer Gewürzdose im Hintergrund.
3: Ist...
0: wo sie so anstreben. Und ich habe gesehen, Zweifel und das ist Aromat. Ich sehe das schon. Und sie haben auch zwei Herzchen dazu geschickt, orange und gelb.
3: Ja.
0: Ich habe das Gefühl,
3: das ist Teasing.
0: Das ist etwas wieder im
3: das
0: Blut.
3: Das ist Teasing, ja.
0: Und dann ist gestern noch einmal etwas gekommen, wie sie so ein Video gepostet haben, als würden sie mit Barbie spielen, aber anstatt Barbie und Ken ist es einfach ein Herdöpfel und eine Gewürzaromatdose.
3: Mm-hmm,
0: und sie knutschen so.
3: Ja, ja, ja, ja.
0: Also sie wollen, glaube ich, wieder Babys machen. Dann bin ich nachher auf die Webseite gegangen.
3: Hast du journalistisch investigativ
0: also
3: ist gegangen?
0: Also Chips-Journalismus, ich
3: ja,
0: finde,
3: ja,
0: wenn es irgendwann so bei SRF oder so Dokumentationen gibt und so Chips-Experte, bin ich beleidigt, wenn sie nicht mehr
3: Call
0: kommen.
3: Eddie.
0: Ja, Call
3: also
0: Eddie.
3: For real.
0: Genau, da steht jetzt, dass Zweifelchips hat hier geschrieben hat, von euch für euch ab 1. Dezember nur so lange es hat und Aromat. So ein bisschen als Foto.
3: Ja, ja, ja. Das kommt back. Das,
0: das
3: kommt
0: heisst,
3: back.
0: Am 1. Dezember ja, wieder Chips kaufen. Dazu gibt es auch den Adventskalender, den Chips-Adventskalender. Mhm, wird es nicht der Wahnsinn? I love it.

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0: Du hast auch noch gehört Tiramis Sadness mit dem Bird Song.
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0: Und hier am Morgen haben wir jetzt noch eine kleine Quiz-Situation.
2: Ja, ich habe mir gedacht, die viele wichtige Personen gehen. Und ich dachte, vielleicht wärst du
0: gehen
2: mal...
0: woher? Hallo, ja. Woher gehst du?
2: Du siehst jetzt gerade, einfach viele wichtige Personen haben gesagt, hey, ich bin fertig mit meinem Job. Jetzt habe ich gedacht, ich mache jetzt mal ein Quiz. Habe ich den neuen Job für dich oder nicht?
0: Okay.
2: Bist du vielleicht ready?
0: Jobanalyse. Ja.
2: Bist du ready? Okay. Ich mache einfach so, ich tue ein bisschen analysieren und dann sage ich dir am Schluss, ob du passt oder nicht.
0: Mhm.
2: Also, wenn zwei sich streiten, bist du lieber einfach am Zuschauen oder bist du wirklich aktiv den Streit versuchen zu lösen?
0: Also das ist so eine dumme Frage. Wer sagt jetzt einfach, ich schaue zu, wenn man den Job will? Ich will den Job und ich gehe dazwischen.
2: Okay. Bist du gut im Streit schlichten?
0: Ich finde schon, ja.
2: Okay, gut. Ist gut, es gibt schon mal einen Punkt.
0: Ich tue einfach beide in die Fußstiege schlagen und dann sind sie beide ruhig, weil sie noch reden können.
2: Das passt vielleicht. Das kann vielleicht auch noch helfen zu diesem Job.
0: Ja.
2: Bern oder Zürich lieber?
0: Bern. Beide Scheiße, aber Bern, ja.
2: Okay.
0: Luzern für immer, Leute.
2: Von 1 bis 10, wie gut bist du im Smalltalk?
0: Relativ gut. Ich finde es 9. Ich finde, es ist immer noch verbesserungswürdig, aber es 9 ist wirklich sehr gut.
2: Okay, gut. Ja, yeah, I like. Wie viele Sprachen redest du?
0: 3.
2: Sag mal.
0: Englisch?
2: Ja.
0: François?
2: Ja.
0: Und Deutsch?
2: Alles flüssend.
0: Ja, also kann ich verständigen.
2: Gut, das lange schon.
0: Ich finde so Französisch fließend. Es kommt jetzt gerade raus wie ein Sprudelwasser, aber ja. Mal ein bisschen wie Sprudelwasser. Es macht so ein bisschen blub, blub,
2: okay, blub. Nein, ja. Das passt schon lange. Ja. Wie gerne stehst du vor der Kamera?
0: Vor der Kamera?
2: Ja.
0: Ärgerlich, ich bin doch ein Radiogesicht.
2: Ja, das stimmt.
0: Von 1 bis 10?
2: Ja, von 1 bis 10.
0: Ich sage wirklich so 6,5.
2: Ja, okay. 6,5 kann ich damit leben.
0: Also, ja.
2: Und letzte Frage. Wie oft gehst du in die Raucherpause? Rauchst du?
0: In die Raucherpause?
2: Ja.
0: Ich rauche nicht.
2: Okay. Gut. Ich glaube, aber trotzdem, du wärst ready für den nächsten Bundesrat.
0: Bundesrat?
2: Ja.
0: Also ich habe gewonnen?
2: Ja, du hast gewonnen. Ja, es tritt ja der gute Guy Palmer, es tritt ja ab. Und ich habe wie so gedacht, was muss man, weißt du, wer wäre ready für einen neuen Bundesrat? Ja. Was muss man machen? Smalltalk kannst du gut, kann man gut. Oder Deutschsprache kannst du easy. Ich habe gehört, PolitikerInnen tun viel rauchen, muss man aber nicht. Mein Gott, bleibst am Platz.
0: Ja.
2: Ja. Darum ich denke,
0: das habe ich auch schon gehört, in der Politik sehe ich es wenigstens so, dass man wirklich von links bis rechts alle ein bisschen rauchen.
2: Aber wirklich, aber auch wie ein Loch, haben wir gehört.
0: Ja, das hört man öfters. Ja, wenn ich Bundesrat werde, dann werde ich aber Elisabeth Baum-Schneider ihr Mandat. Oder was? Sie ist. Sie ist aber Eddy.
2: Sie ist
0: Departement des Inden.
2: Ah, das wäre
0: und
2: hilarious.
0: Wenn ich an Eddy bin, brauche ich schon das. Ich bin
2: Eddy
0: so,
2: im Eddy.
0: It clearly has my name on it, weißt du. So.
2: Ja.
0: Also natürlich bekomme ich es.
2: Ja.
0: Ja, aber nein, ich glaube, ich werde nicht im Bundesrat. Tatsächlich.
2: Auch nicht fürs Eddy.
0: Auch nicht für SVP,
2: okay. Nein.
0: Da kommt es Tabuna mit Loves at Congo.

0: Musik aus der Schweiz, das ist Nico mit Skin Too Thin, wo du da gehört hast, auf Radio Dreifach. Jetzt kommen die Nachrichten. Am Mikrofon bin ich der Eddy und Alex.
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2: Zwei Cousins handeln in der Region Luzern über Monate mit Kokain und Heroin. Einer von ihnen kommt auf mehr als 1'000 Deals. Die Story dahinter klingt wirklich in einem trashy Krimi. Zentral Plus hat aufgedeckt. Laut Zentral Plus hat einer der Cousins entschlossen, den Drogenhandel in Luzern hinter sich zu lassen und zurück auf Albanien zu ziehen. Blöd ist, er hat nur Schulden gehabt und hat darum einen Nachfolger gesucht. Sein Cousin ist kurzerhand auf Luzern gezogen und hat sein Geschäft übernommen. So schreibt es die Staatsanwaltschaft Luzern. 2025 ist er dann verhaftet worden. Die Geschichte endet aber nicht da nicht. Der andere Cousin, der in Albanien war, kommt wieder zurück und übernimmt den Handel wieder. 3 Monate später kommt die Polizei ihm noch auf die Schliche und beide Dealer bekommen heute 3 Jahre Freiheitsentzug und eine Geldstrafe. Die dargebotene Hand setzt neu neben telefonischer Beratung auch auf KI-Chatbot. Es soll helfen, die hohe Nachfrage von Online-Beratungen zu decken. Es sei auch eine Chance, auch jüngere Menschen ein Beratungsangebot anzubieten. So schreibt das SRF. Bei extremen Krisensituationen wie suizidale Gedanken übernimmt aber immer direkt ein Mensch. KI-Online-Beratungen sollen entlasten, aber nicht ersetzen. Es braucht darum weiterhin Freiwillige, die die dargebotene Hand sollen unterstützen sollen. Neue Forschungsergebnisse von der ETH deuten darauf hin, dass sich die Erde doch stärker erwärmt als erwartet. Bis in spätestens 70 Jahren wird sich die Erde um 3 Grad erwärmen. So schreibt das SRF. Aber in der Schweiz zeigt sich das. Tage, die über 30 Grad sind, sind diesen Sommer immer mehr geworden. Doch es gibt auch gute News. Den grössten Teil der Erwärmung könnte man noch verhindern, würde man die Emissionen drastisch senken. So sagen die Forschenden von der ETH.
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0: Du hast auch schon ins Fenster reingeschaut, nämlich ins Fenster von deiner Glaskugel, wo das Wetter drin steht.
4: Genau.
0: Alex, Hokus Pokus, was steht drin?
4: Ich habe geschüttelt und es wird hell, es wird warm, die Sonne kommt führen, es wird bis zu 21 Grad kann man erwarten. Und am Morgen genau gleich, warm, hell, angenehm, bis zu 22 Grad. Am Donnerstag, Freitag, Samstag kommt es dann tröpfeln, also jetzt noch keine Regenjacke, vielleicht dann nachher noch, aber... Heute wird es angenehm. Auf dem Dreifachwetterdach sind wir gerade bei 12 Grad.
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0: Jetzt haben wir einen wunderbaren Song für dich. Ein Song aus Luzern. Er ist wirklich so gut.
4: So gut?
0: So mega gut. Ich meine, stell mir vor, es ist wie so, es ist von einer Band, wo so ein paar Dudes drin sind. Ich stelle mir nur so vor, wenn ich jetzt einfach... Wenn es so mein Ex-Freund wäre, dann würde es mir richtig fett wehtun, wie gut das der Song ist. Das ist nämlich Glowspill mit dem Track Nilas Likes Pop.

0: Computer Wife. Hier mit dem Track «Forever» hast du gehört auf dreifach. Und jetzt werde ich dir das beste Stück vom heutigen Tag zeigen.
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0: Unser bestes Stück kommt aus Amerika, genau aus New York. Es ist von der Künstlerin Dime. Ja, Dime kennen wir schon von letztes Jahr, ist der Song Shake It. Und jetzt sind wieder ein bisschen mehr neue Songs rausgekommen. Vielleicht kommt gleich ein Album raus, der dritte Release Song, der heisst jetzt City Sunrise. Hyperpop-Element treffen auf Hip-Hop und ein bisschen glitchige Vocals. Es ist City Sunrise, der Track von Dime, und er passt auch noch gerade ein bisschen die morgendliche Stimmung. Wenn du jetzt noch ein bisschen wach werden musst in dieser City, irgendwie noch ein bisschen musst zu Kräften kommen, dann ist das der perfekte Sound dann für dich. Noch ein bisschen zum richtig strecken, einen zum mal aus dem Fenster zu schauen, wie die Stadt mal ein bisschen aussieht. Das ist City Sunrise von Dime.

0: City Sunrise, dann der Track Full Time aus Amerika, aus New York, unser bestes Stück.
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Du hast dann Jimena Amarillo gehört mit Himantando und Circo. Das heisst, er tut einfach wieder wie, als wäre er im Zirkus inne. Leute, was ist mit dem? Er ist einfach ein Zirkus-Guy. Ja, bei uns hier geht es weg vom Zirkus in die Comedy-Szene rein. Und in der Comedy-Szene gibt es einfach zu wenig Frauen. Sie ist eine davon. Wir sind gespannt.

0: Nämlich ist die Komödiantin und Kabarettistin Fräulein da Capo im Augs gesehen, letzten Sonntag beim Matteo Hug.
1: Genau, das Augs wird gespielt immer von
0: 1 bis 3
1: am Sonntag. Und da kann immer wird eine Person eingeladen aus der Musikwelt und die bekommt das Augskabel. Das heisst, sie darf 2 Stunden Musik machen und diesen Sonntag ist Fräulein da Capo gewesen.
0: Fräulein da Capo, dahinter steckt eigentlich die Willi Sauerin Irene Brücker. Sie hat in diesen 2 Stunden ganz viele verschiedene Musik mitnehmen und auch ein bisschen über ihr neues Programm erzählen. Das neue Programm, das nennt sich nämlich Halbzeitshow. Ich glaube, sie ist eben 50 geworden.
1: Ah,
0: und dann weißt du mal,
1: makes so much sense.
0: Mal die Hälfte machen. Ja. Du denkst dann eben so, ah, okay, sie kommt gar nicht mehr raus. Spannend in der Sendung war dann, wo die Sorte Künstlerin Lil G kurz vorkam ist und man mal so ein bisschen Musik von ihr abgelegt und mal geschaut hat, was Fräulein da Capo davon hält.
2: Das kann ich.
3: Das könntest du. Von wo könntest du das?
2: Von meinen Kindern natürlich.
3: Lil Glee ist das. Wie sind sie gestossen auf die...
2: Ich nehme an, TikTok. Das kann ich wie nicht anders, kann man es wie nicht anders erklären. Es muss das sein.
0: Also auch sie als Mami kommt noch die hübschste, neueste Sache kommt sie noch über.
1: Noch mit über, ja.
0: Mit über und das auch ein bisschen der... Gangster-Rap aus Sorsi von der Lil G. Die ganze Sendung kannst du nachhören auf dreifach.ch und dort hat es wirklich ganz verschiedene Artists, die sie mitgebracht hat. Von der Björk, von der Lady Gaga bis aber wirklich so Saas, der ikonische Künstlerin aus Frankreich. Es ist alles, so wie ich das gerade sehe, Swiss. Finta Music.
1: Ja, voll.
0: Wirklich alles Finta Music. Wir haben da auch noch Amy Winehouse, Aretha Franklin, Florence and the Machine, Bangers nach
1: schön.
0: Bangers, die ganze Sendung und ein bisschen Humor mit der Fräulein da Capo und der Matteo kannst du auf dreifach.ch nachhören.
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0: Oder du kannst uns auch noch ein bisschen zulassen, das ist nämlich Margot mit dem Track Underground Superstar.

0: du hast doch gerade gehört, Gert TV mit Got It On Me, Plane. Du lässt dann noch 3 Wochen, es ist gleich 10, jetzt kommen die Nachrichten mit Alex.
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2: Die dargebotene Hans setzt neu neben telefonischer Beratung auf KI-Chatbot. Es soll helfen, die hohe Nachfrage von Online-Beratungen zu decken. Es sei auch eine Chance, auch jüngere Menschen ein Beratungsangebot zu bieten. Weil über ihre Telefonnummer 143 hat man bisher eher ältere Menschen abholen. So schreibt das SRF. Bei extremen Krisensituationen wie suizidalen Gedanken übernimmt aber immer direkt ein Mensch. KI-Online-Beratungen sollen entlasten, aber nicht ersetzen. Es braucht also weiterhin Freiwillige, die die dargebotene Hand sollen unterstützen sollen. Neue Forschungsergebnisse von der ETH deuten darauf hin, dass sich die Erde doch stärker erwärmt als erwartet. Bis in spätestens 70 Jahren wird sich die Erde um 3 Grad erwärmen. So schreibt das SRF. Aber in der Schweiz zeigt sich das. Tage, die über 30 Grad hatten, sind immer mehr geworden diesen Sommer. Doch, es gibt auch good News. Den grössten Teil der Erwärmung könnte man noch verhindern, wird mit Emissionen drastisch senken. So sagen die Forschenden von der ETH. Höhere Benzinpreise belasten auch FahrlehrerInnen. Laut dem Verbandpräsident hat Fahrschulen die Preise seit Jahren nicht angepasst. Laut SRF kostet im Moment in der Schweiz eine Fahrstunde um die 90 Franken. Erhöhung der Fahrstunden kommt aber vor allem bei den Jungen nicht gut an. Junge Leute können sich Fahrstunden kaum leisten, entweder wenn sie Eltern finanziell unterstützen oder sie machen die Autoprüfung erst später. In der Schweiz kostet der Fahrausweis mit allen Kursen und Fahrstunden bis zu 3'000 Franken. Wie es mit den Kosten weitergeht, muss der Fahrlehrerverband Dachverband nochmal unter die Lupe nehmen.
1: 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Oh
0: Gott. Ja, wie sieht es denn aus mit dem Wetter für heute? Was haben wir für Temperaturen?
2: Ja, also Temperaturen bis zu 20 Grad, also Höchsttemperatur 21 Grad und noch am Morgen Höchsttemperatur 22 Grad kann man erwarten. Also richtig angenehm, kein Regen, also ein bisschen rausgehen, zum Beispiel mal auf die Rigi kann man wandern gehen oder so. Das wäre noch ein...
0: Das wäre auch cute.
2: Das wäre noch cute.
0: Finde ich geil.
2: Das wäre heute und morgen sicher eine Planung wert, aber ab dem Donnerstag kommt es dann regnen bis am Samstag. Also heute und morgen noch die trockene Wetter geniessen. Auf dem 3-fach-Wetter-Dach haben wir im Moment 15 Grad.
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0: Es ist jetzt 10 Uhr und somit bye-bye.
2: Bye-bye.
0: Wir verabschieden uns, aber bei uns geht es weiter mit geiler Musik. Die 3-Wach ist jetzt aber vorbei. Du kannst nächste Woche wieder einschalten, wenn du Alex und mich hören willst. Ihr Morgen.
2: Yes,
0: und sonst, Montag bis Freitag, immer am Morgen, haben wir hier die Morgenshow 3-Wach für dich. Tschüss zusammen.
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0: 10 Freaky Girls von Vito Feed Big Boss Grizzly hast du gerade gehört, Donno, auf Radio Dreifach. Und am Mikrofon für dich bin ich, Clara, und wir starten gerade mit den News.
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0: In Sursee schlagen Trickdiebe zu. Die Luzerner Polizei hat 2 mutmaßliche Diebe gefasst. Es handelt sich um eine 28-jährige Frau und einen 30-jährigen Mann aus Rumänien. Die Luzerner Polizei schreibt in einer Mitteilung, dass sie mehrere Meldungen bekommen hat wegen Trickdiebstählen in der Region Sursee. Ein Polizist, der nicht im Dienst war, hat die mutmaßlichen Täter bei einem Diebstahl beobachten und anhalten. Die Polizei mahnt zur Vorsicht, besonders in Menschenmengen oder wenn er von Unbekannten angesprochen wird, soll man aufpassen. Seit der Corona-Pandemie meldet Unternehmen vom öffentlichen Verkehr mehr Drohungen und Gewalt gegen Mitarbeiter. Angestellte im öffentlichen Verkehr der Schweiz werden täglich beschimpft, bedroht oder angegriffen. Bei der SBB sind das laut dem Blick im Durchschnitt rund 10 Fälle pro Tag. Besonders häufig beobachten wir Drohungen und rassistische Äußerungen. Laut dem öffentlichen Verkehrsbetrieb bleiben viele Fälle aber auch wegen Aufwand und Angst vor Rache ungemeldet. In der Schweiz hat Arbeitslosigkeit im September leicht abgenommen. Insgesamt sind weniger Personen bei den Arbeitsvermittlungszentren als arbeitslos gemeldet. Ende September ist die Zahl der als arbeitslos gemeldeten Menschen um rund 1'000 Leute gesunken, wie das Staatssekretariat für Wirtschaft mitteilt.
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0: Wir haben heute einen warmen, eher sonnigen Tag vor uns mit einer Höchsttemperatur von 21 Grad. Am Abend kühlt es ab bis auf die 13 Grad und morgen werden es 11 Grad sein. Aber auch am Mittwoch gibt es einen sonnigen Tag mit 22 Grad. Aber dann fallen die Temperaturen leider runter. Es kommt regnen am Donnerstag und gegen Ende Woche sind es dann nur noch 15 Grad im Durchschnitt. Und momentan auf dem Dreifachwetterdach haben wir 18 Grad.
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0: Du hast es gehört, du hörst Radio Dreifach. Hier läuft jetzt gerade das Mittagsinfo mit mir. Ich, Clara, begleite dich 1,5 Stunden durch deinen Mittag mit viel gutem Sound. Und zwar der erste Song ist Silkwood.
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0: Too Much, ein geiler Song. Jetzt gehen wir aber auf New York.
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0: In New York ist nämlich unser bestes Stück von heute entstanden und es heisst City Sunrise. Der Song stammt von der Künstlerin Dime. Sie ist eine Musikerin und Songwriterin aus New York. Bisher war sie nur bekannt für ihre DJ-Sets. 2025 ist dann ihre erste Single «Shake It» rausgekommen, wo by the way auch schon mal unser bestes Stück war. Jetzt am 2. Oktober 2026 ist ihre dritte Single «City Sunrise» rausgekommen. Sie hat auch schon DJ-Sets für Surfgang Records bei NTS Radio gemacht. Also, lassen wir doch gerade mal rein. City Sunrise von Dime hörst du jetzt.

0: City Sunrise for Time. Ihr Musikstil vermischt Hyperpop-Element mit Hip-Hop und Rap, aber auch glitschende Vocals. Wir können sagen, National Baddie Anthem.
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0: Consumer von Black hast du gerade gehört und dieser Song ist ein Tinnitus. Das heisst, er gefällt uns so gut, dass er mehrmals am Tag abgespielt wird. Jetzt aber eine andere Frage. Bist du schon mal in einem Hundesalon gewesen? Also, du selber wahrscheinlich nicht, außer du bist ein Hund.
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0: Die Amina und Lydia sind zwei Mädchen in der ersten Oberstufe und sie haben im Sommer bei uns Reporter sein. Mit der Begleitung von Amelia haben sie sich als Thema ausgesucht, dass sie einen Hundekoiffeur möchten interviewen. Sie haben also die Katja, eine echte Hundefriseurin, in ihrem Alltag begleiten.
2: Katja ist Groomerin. Wir dürfen bei der Arbeit von Katja zuschauen. Und zu ihrem Alltag gehört einiges.
3: Tägliche Aufgaben. Waschen, föhnen, infilzen, Unterwolle entfernen, Stripping, Nägel machen.
2: Also eigentlich fast wie bei Coiffeuse. Nur, dass die Kundschaft vier Beine hat und zwischendurch vielleicht weniger gerne stillhält.
4: Und wenn der Hund fertig ist, sieht er manchmal ganz anders aus als vorher.
0: Wenn du jetzt also auch Hundefriseurin werden willst oder deinen Hund mal frisieren lassen, dann lass doch den ganzen Bericht. Den findest du auf unserer Webseite. Da siehst du, by the way, auch herzige Fotos von diesen frisierten Hunden.

0: «At the Party» von Bellis hast du gerade gehört. Und wenn du gestern auch zu lang «At the Party» warst und heute Morgen nicht aufmögen zum Zeitung lesen, dann bleib jetzt dran. Ich bin Clara und erzähle dir jetzt News.
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0: In Sursee schlägt Trickdiebe zu. Die Luzerner Polizei hat zwei mutmaßliche Diebe gefasst. Es handelt sich um eine 28-jährige Frau und einen 30-jährigen Mann aus Rumänien. Die Luzerner Polizei schreibt in einer Mitteilung, dass sie mehrere Meldungen bekommen hat wegen Trickdiebstahl in der Region Sursee. Ein Polizist, der nicht im Dienst war, hat die mutmaßlichen Täter bei einem Diebstahl beobachten und anhalten. Seit der Corona-Pandemie meldet Unternehmen vom öffentlichen Verkehr mehr Drohungen und Gewalt gegen Mitarbeiter. Angestellte im öffentlichen Verkehr von der Schweiz werden täglich beschimpft, bedroht oder angegriffen. Bei der SBB sind das laut dem Blick im Durchschnitt rund 10 Fälle pro Tag. Besonders häufig beobachten wir Drohungen und rassistische Äußerungen. In der Schweiz hat die Arbeitslosigkeit im September leicht abgenommen. Insgesamt sind weniger Personen bei den Arbeitsvermittlungszentren als arbeitslos gemeldet. Ende September ist die Zahl der als arbeitslos gemeldeten Menschen um rund 1'000 Leute gesunken, wie das Staatssekretariat für Wirtschaft mitteilt.
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0: Wir haben heute einen sonnigen Tag vor uns mit einer Höchsttemperatur von 22 Grad. Auf den Nachmittag oben könnten ein paar Wolken aufziehen. Morgen auch Höchsttemperatur von 22 Grad, ziemlich ähnliches Wetter. Aber auf den Donnerstag und Ende Woche kann es regnen und die Temperaturen sinken. Momentan auf dem Dreifach-Wetterdach haben wir 18 Grad.
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0: Du hörst das Mittagsinfo am Mikrofon. Für dich bin ich Clara. Ich begleite dich durch deinen Mittag mit gutem Sound. Und der nächste Song ist von Duna, FMK.

0: Level Up von Bambi, hast du gerade gehört. Und weißt du, was ist auch ein Level Up? Der Tinder-Schwindler macht eine Dating-App und schneidet sich selber dabei ein Bein. Also vielleicht doch kein Level Up. Alex und Eddie haben sich gewundert, wo sie das heute Morgen in der Zeitung gelesen haben. Und wenn du nicht verarscht worden bist vom Tinder-Schwindler, kannst du sonst auch auf Gstaad, dort machen sie Ausverkauf. Ein ausgestopfter Bär kannst du dir dort zum Beispiel erwerben.
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3: Ja, wenn man einen Fehler macht, ist es doch am besten, wenn du daraus lernst. Und genau das hat auch der Tinder-Swindler gemacht. Weißt du noch, die Doku, die steht dazu mal durch die Decke. Der sogenannte Simon Leviev hat Frauen getroffen, sich als irgendeinen Rich Dude ausgegeben und ist ihnen als Geld und hat sie dann böse die Schulden getrieben. Aber, jetzt ist er doch noch zu Sinnen gekommen und hat sich eine grandiose Idee ausgedacht. Er macht einfach eine eigene Dating-App. Ich habe stark befürchtet, dass er einfach auf allen Dating-Plattformen ein bisschen gesperrt ist und darum vielleicht eine neue braucht. Aber du, laut ihm hat er gesagt, er will mit Safe Love, so heisst die neue App, genau jene Risiken reduzieren, die er früher selber ausgenutzt hat. Ja, er will, dass man sich jetzt amtlich ausweist. Ja, und dass es wirklich nicht zu einem Wiederholungsfall von eben dem kommt. Ist mir ein bisschen sass, sage ich ehrlich, weil wie meinst du, hast zig Frauen ausgenommen und dann sagst du, hey, ich mache eine App, wo dich jetzt safe fühlen lässt. Von Leuten eben wie mir. Ja, es gibt mir ein bisschen Vibes wie so ein Dude, der sagt, hey, nein, vertraue, ich bin anders, ich habe nicht mehr aus meinen Fällen gelernt, lala. Und dann zack, wirst du wieder ghostet. Oder halt in dem Fall, zack, wirst du wieder viel, viel Geld ärmer. Hast du dich aber dann nicht vom Tinder-Swindler nicht hintergehen lassen? Oder hast du auch Lohn bekommen und denkst dir jetzt, oh, was soll ich mit dem Geld machen? Hey, good news, das 5-Sterne-Hotel Gstaad macht einen Ausverkauf. Vielleicht kennst du das Hotel auch von der SRF-Doc Inside Gstaad, wo er wirklich crazy stuff aufgedeckt hat. Ich meine, so rich people machen mir wirklich ein bisschen Angst dann, weil so, sie haben so ein Steak können bestellen für medium rare Braten für einen Hund oder eine Suite für schlappe 14'000 Stutz pro Nacht. Ja, alles ist möglich. Jedenfalls, wenn du jetzt ein bisschen Gstaad-Feeling willst oder sagst, boah, ich will mich ein bisschen rich fühlen, dann gibt es durch Gstaad viele Sachen, will Gstaad loswerden. Zum Beispiel einen 2 Meter grossen ausgestopften Bär. Jetzt stell dir vor, der Bär direkt in dein Wohnzimmer, ein bisschen rich Feelings haben, was willst du mehr? Den Preis haben sie leider nicht gesagt. Aber ich sage, wenn du ihn wirklich willst und wirklich jeder Rappen zusammenkratzt ist, dann bekommst du ihn auch. Der Donnerstag fängt die Auktion an und vielleicht gehört der Bär ganz bald dir.
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0: Also wenn du diesen Bär willst, es gibt ihn noch zu haben. Wenn du jetzt schnell auf die Stadt gehst, kannst du ihn sicher abholen.
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0: bei Side von Esma, Clara und James Massia. Bist du in letzter Zeit im GOP im Emme-Center gewesen? Und bist du verwirrt gewesen? Ja, also ich bin schon länger nicht mehr dort gewesen und sowieso nicht so oft, dass mir irgendwie eine Veränderung auffallen würde. Doch scheint es hat der GOP einen neuen Eingang, der für extremen Stress sorgt.
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0: Im neuen GOP Megastore im Emme-Center blockiert eine halbhöhe Glaswand den direkten Eingang in den frischen Bereich des Supermarkts, schreibt die Luzerner Zeitung. Also wirklich direkt dort, wo wir reinlaufen, ist einfach eine riesige Glaswand. Vorher war dort der Manor Food und dort war der Eingang auch noch normal. Darum ist es natürlich noch verwirrender für die Kundschaft. Die Kundinnen müssen jetzt zuerst eigentlich um den Laden rundherum, beim Sushi vorbei und an der Kasse vorbei, um überhaupt einladen, reinzukommen. Sie meinen, dass es mega mühsam ist, wenn man zum Beispiel halt nicht gerade den grossen Kauf macht, sondern nur irgendwie ein Wasser will und dann durch den ganzen Laden muss laufen. Viele reagieren extrem genervt auf das, doch der GOP verteidigt die neue Einrichtung. Wenn du jetzt auch noch deine Meinung dazu abgeben willst, dann kannst du das gerne in der Kommentarspalte der Luzerner Zeitung online machen. Dort läuft nämlich schon eine hitzige Diskussion über das Thema. Mann, ich wäre auch ehrlich gerne mal so invested in einen GOP-Eingang.
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0: Fight von Amore, du gehört hier auf Radio Dreifach und es ist kurz vor eins, das heisst Zeit für die News. Am Mikrofon für dich ist Clara.
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0: In Sursee schlagen Trickdiebe zu. Die Luzerner Polizei hat zwei mutmaßliche Diebe gefasst. Es handelt sich um eine 28-jährige Frau und einen 30-jährigen Mann aus Rumänien. Die Luzerner Polizei schreibt in einer Mitteilung, dass sie mehrere Meldungen bekommen hat wegen Trickdiebstahl in der Region Sursee. Ein Polizist, der nicht im Dienst war, konnte die mutmaßlichen Täter bei einem Diebstahl beobachten und anhalten. Die Polizei mahnt zur Vorsicht, besonders in Menschenmengen oder wenn man von Unbekannten angesprochen wird, sollte man aufpassen. Seit der Corona-Pandemie meldet Unternehmen vom öffentlichen Verkehr mehr Drohungen und Gewalt gegen Mitarbeitende. Angestellte im öffentlichen Verkehr der Schweiz werden täglich beschimpft, bedroht oder angegriffen. Bei der SBB sind das laut dem Blick im Durchschnitt rund 10 Fälle pro Tag. Besonders häufig beobachten wir Drohungen und rassistische Äußerungen. Laut den öffentlichen Verkehrsbetrieben bleiben viele Fälle aber auch wegen Aufwand und Angst vor Rache ungemeldet. In der Schweiz hat die Arbeitslosigkeit im September leicht abgenommen. Insgesamt sind weniger Personen bei den Arbeitsvermittlungszentren als arbeitslos gemeldet. Ende September ist die Zahl der als arbeitslos gemeldeten Menschen um rund 1'000 Leute gesunken, wie das Staatssekretariat für Wirtschaft mitteilt.
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0: Wir haben heute einen warmen, sonnigen Tag vor uns mit einer Höchsttemperatur von 21 Grad. Morgen am Mittwoch können wir mit einem ähnlichen Wetterverhältnis rechnen, mit einer Höchsttemperatur von 22 Grad. Doch am Donnerstag und auf Ende Woche fallen die Temperaturen. Es kommt regnen am Donnerstag und die Höchsttemperatur wird noch 15 Grad betragen. Und das zieht sich dann durch bis Ende dieser Woche. Momentan auf dem Dreifach-Wetterdach haben wir 19 Grad.
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0: Es ist 1 vor 1. Hier hörst du Radio Dreifachs Mittagsinfo. Läuft seit einer Stunde mit mir, der Clara. Es läuft auch noch eine weitere Halbstunde. Das heisst, ich werde dich noch eine weitere Halbstunde durch den Mittag begleiten mit guter Musik. Und zwar Ava Leon, «Shame is a Lonely Feeling».

0: Propane von Kaeto. Und dieser Song ist ein Tinnitus, das heisst, er gefällt uns besonders gut und wird darum mehrmals am Tag gespielt. Doch jetzt kommt auch ein spezieller Song, nämlich ein Klassiker. Es wird nämlich Französisch.
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0: Unser Klassiker von der Woche heisst gleich wie die Artistin selber, nämlich Melody's Echo Chamber.

Melody's Echo Chamber ist das Musikprojekt von der französischen Musikerin Melody Prochet. Das Projekt hat 2012 gestartet und nach der Zusammenarbeit mit dem australischen Musiker Tame Impala, wo ihr Debütmaterial produziert hat. Ihre Musik bewegt sich hauptsächlich im Bereich psychedelischer Pop, Dream Pop und Rock. Melody hat mit ihrem vorherigen Projekt My Bee's Garden den Tame Impala auf seiner EU-Tour supported und dann mit ihm schon mal angefangen zusammen zu arbeiten für ihr nachheriges Solo-Projekt. Jetzt wollte ich dich aber nicht länger mit Infos beschallen. Hören wir doch gerade mal rein. Heute habe ich das Lied Crystallized für dich vom Album Melody's Echo Chamber.

0: Melodies Echo Chamber mit dem Song Crystallized hast du gerade gehört. Und ganz ehrlich, wenn ich müsste Kristallisierung in einem Song darstellen, würde ich es genau so machen. Die Melody, ihr Debütalbum, ist sogar in die US Billboards gekommen. Und auch jetzt macht sie immer noch aktiv Musik und veröffentlicht die auch.
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0: Innocence von Casey hast du gehört. Und das ist ein richtig entspannender Song. 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

0: Fantasy von Dexter in den News Agent hast du gerade gehört. Und mit dem ist 2:30, das heisst Zeit für die News.
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0: In Sursee schlagen Trickdiebe zu. Die Luzerner Polizei hat 2 mutmaßliche Diebe gefasst. Es handelt sich um eine 28-jährige Frau und einen 30-jährigen Mann aus Rumänien. Die Luzerner Polizei schreibt in einer Mitteilung, dass sie mehrere Meldungen bekommen hat wegen Trickdiebstahl in der Region Sursee. Ein Polizist, der nicht im Dienst war, hat die mutmaßlichen Täter bei einem Diebstahl beobachten und anhalten. Seit der Corona-Pandemie meldet Unternehmen vom öffentlichen Verkehr mehr Drohungen und Gewalt gegen Mitarbeiter. Angestellte im öffentlichen Verkehr der Schweiz werden täglich beschimpft, bedroht oder angegriffen. Bei der SBB sind das laut dem Blick im Durchschnitt rund 10 Fälle pro Tag. Besonders häufig beobachten wir Drohungen und rassistische Äußerungen. Laut dem öffentlichen Verkehrsbetrieb bleiben viele Fälle aber auch wegen Aufwand und Angst vor Rache ungemeldet. In der Schweiz hat die Arbeitslosigkeit im September leicht abgenommen. Insgesamt sind weniger Personen bei den Arbeitsvermittlungszentren als arbeitslos gemeldet. Ende September ist die Zahl der als arbeitslos gemeldeten Menschen um rund 1'000 Leute gesunken, wie das Staatssekretariat für Wirtschaft mitteilt.
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0: Wir haben heute einen sonnigen, warmen Tag mit einer Höchsttemperatur von 21 Grad. Gegen den Spätnachmittag Abend könnten ein paar Wolken aufziehen. Die verziehen sich aber morgen am Mittwoch wieder, weil dann wird es ein bisschen windig. Am Mittwoch kannst du mit einer Höchsttemperatur von 22 Grad rechnen und dann auf Ende Woche, am Donnerstag, kommt es an von regnen, Temperaturen fallen und das zieht sich dann eigentlich auch bis auf Ende der Woche so durch. Momentan auf dem Dreifachwettertag haben wir 20 Grad.
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0: Es ist jetzt 1:30, das heisst, das Mittagsinfo ist fertig. Ich hoffe, du kannst deinen Mittag weiter geniessen. Dona ist natürlich nicht fertig, es läuft viel gute Musik und am 5 Uhr fängt dann erst die Stosszeit an. Also geniess noch deinen Mittag, maybe hast du einen riesigen glossy Chibit dabei.

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2: Wir haben heute einen sonnigen Tag gehabt, gegen den Nachmittag, und jetzt auf den Abend ziehen die Wolken auf. Aber in der Nacht am Morgen sollten die wieder abziehen. Morgen Morgen 11 Grad, also musst du sicher eine Jacke mitnehmen. Aber am Morgen kannst du mit einer Höchsttemperatur von 22 Grad rechnen. Genauso wie heute. Am Donnerstag kann es dann regnen und die Temperaturen fallen auf 15 Grad. Und das bleibt dann auch so für den Rest der Woche. Und auf dem Dreifachwettertag momentan haben wir 20 Grad.
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0: Super Lobster von Sunny Jim. Hast du gerade gehört, ein Song mit tollem Beat. Und der nächste, den du jetzt hörst, hat mindestens genauso einen tollen.
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0: Ich rede natürlich von unserem besten Stück vom Tag. Und das ist heute von der Künstlerin Dime und heisst City Sunrise. Dime ist eine Künstlerin, Musikerin und Songwriterin aus New York. Bisher ist sie vor allem bekannt für ihre DJ-Sets, aber letztes Jahr hat sie ihre erste Single «Shake It» rausgebracht. Damals war es unser bestes Stück vom Tag und das hat so getönt.

0: Time mit City Sunrise, unser bestes Stück vom Tag. Was für ein toller Song. Hey, ich meine, letztes Jahr hat er ganz sicher schon Platz gefunden auf deiner Playlist. Und dieser Song, der sicher auch.
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0: Wir machen weiter mit guter Musik. Du hörst Schmetterling.

0: La Belle Vie hast du gerade gehört. Das ist die Stosszeit mit der Clara und mir, der Lina.
1: Hast du in letzter Zeit auch überall so kleine Käfer im Haus? Also sie sehen so ein bisschen aus wie so kleine Stinkkäfer, aber sie sind überall.
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1: Also ohne Scheiß, ich habe in letzter Zeit die ganze Zeit beim Fenster so ganz, ganz viele kleine von diesen Käfer und es stresst mich auch einfach nur, weil ich die vorher noch nie gesehen. Kannst du relaten oder ist das nur mein Problem?
0: Hey, ich könnte jetzt gerade überlegen. Also mir fällt schon auf, dass ich in letzter Zeit mehr Käfer sehe, aber ich hätte nicht können sagen, dass das alles die gleichen sind. Aber also, in dem Fall schon.
1: Ja, weil bei mir in der Familie ist es wirklich so, es ist uns allen schon aufgefallen, die Käfer sind einfach überall im Haus und irgendwie so, es ist wie nicht so deep, aber halt, es stresst mich auch, weil so, woher kommen die? Ich habe die noch nie gesehen. Und ich habe herausgefunden, die heissen Stinkwanzen. Basically wie die Stinkkäfer sehen so aus. Und die überwintern im Haus. Also sie suchen sich so einen Ritz oder einen Spalt in einer Baumrinde oder kommen halt ins Haus rein, so beim Fensterspalt. Die können auch stinken, wenn man sie verdrückt, halt wie Stinkkäfer.
0: Und wieso gibt es jetzt überall?
1: Weil wir so einen heissen Sommer hatten, haben die sich mega gut vermehren und darum hat es jetzt viel mehr von denen. Finde ich zwar weird, weil ich ihn vorher gar keinen gesehen habe. Jetzt sind es viel mehr, sie machen aber nichts, stechen nicht, sind nicht giftig, also easy. Und ich habe auf RTL.12 gesagt, man sollte ein Fliegengitter ins Haus rein tun, wenn es einem stört. Aber ich habe ein Fliegengitter und es bringt nichts, ich habe sie trotzdem im Haus.
0: Das ist mega cool! Also bei dir zuhause ist jetzt ein Käfer zuhause?
1: Ja, also vor allem sie sind in meinem Bad.
0: Oh,
1: ich habe immer ein Fenster im Bad, ich weiß nicht, wie die reinkommen.
0: Okay, das ist doof.

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0: Steady Pace hörst du da gerade noch im Hintergrund verklingen und damit ist kurz vor der 17:30.
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0: Die Finanz- und Geschäftsprüfungskommission vom Grossen Stadtrat, kurz FGK, hat am Budget- und Finanzplan von der Stadt Luzern heute nicht zugestimmt. Der Grund liegt laut eigenen Angaben vom FGK bei den hohen Ausgaben und nicht erfüllten Vorgaben. In Luzern sind 10 Tierzuchtbetriebe von einer enzotischen Pneumonie betroffen. Die betroffenen Betriebe sind heute vollständig geräumt worden, wie der Veterinärdienst vom Kanton Luzern heute mitteilt. Mehrere tausend Tiere sind dabei geschlachtet worden. Der Physiknobelpreis geht in diesem Jahr an belgisch-amerikanische Physiker Francis Helsen. Das teilt heute die Akademie der Wissenschaft aus Stockholm mit. Der Francis Helsen hat in der Antarktis kosmische Teile gefunden. Die Neutrinos heissen die kleinen Teile, die durchs All schweben.
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0: Ja, heute war nochmal ein warmer Herbsttag mit Maximaltemperaturen von 22 Grad und ein Wolken am Himmel. Und die Wolken, die verschwinden gegen Abend nicht, die bleiben und auch morgen bleiben die noch bestehen. Aber wir haben eigentlich relativ konstantes Wetter, weil auch morgen werden nochmal Maximaltemperaturen von 22 Grad. Ab dem Donnerstag kommt es aber wieder regnen und auch die Temperaturen, die sinken auf 15 Grad. Momentan bei uns auf dem Dreifach Wetterdach haben wir immer noch 20 Grad.
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0: Ja, es ist Dienstagabend, jetzt sind gerade 17:30, darum ich hoffe für dich, dass es schon langsam ins Feierabend geht. Du hörst Stosszeit mit der Clara und mir, der Lena, und zusammen hören wir noch ganz viel gute Musik. Es ist auch der nächste Song, wo jetzt gerade hörst, Sweet Nothing.

0: Phone Call von DigiFay. Hast du da gerade gehört, das ist die Schlusszeit mit der Clara und mir, der Lena.
1: Eine von 6 Personen in der Schweiz ist arm oder von Armut bedroht. Die Schweiz gehört zu den reichsten Ländern der Welt. Trotzdem ist laut Caritas Schweiz jede 6. Person von Armut betroffen. Und weltweit können über 1 Milliarde Menschen ihre Grundbedürfnisse nicht decken.
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1: Aber wie entsteht Armut überhaupt und was heisst es denn genau, in der Schweiz und weltweit arm zu sein? Zum 125-jährigen Jubiläum der Caritas hat sie in Luzern die Ausstellung «Ungleich verteilt» ins Leben gerufen. Wir sind die Ausstellung selber anschauen und konnten auch mit dem Stefan Gribi reden. Er ist der Verantwortliche für die politische Kommunikation bei der Caritas Schweiz.
3: Armut bekämpfen ist ein Kernanliegen von der Caritas schon immer gewesen in ihrer Geschichte. Und dazu gehört einfach auch darauf aufmerksam machen, dass es überhaupt Armut gibt rund um uns herum und in der Welt. Und das ist nicht ganz selbstverständlich, dass das zur Kenntnis genommen wird. Und das ist eigentlich das wichtigste Anliegen jetzt von dieser Ausstellung. Sie heisst «Ungleich verteilt» und soll einfach dafür sensibilisieren, dass wirklich nicht alle Leute die gleichen Voraussetzungen haben.
1: Armut ist meistens näher, als wir denken. Auf das möchte Caritas mit der Ausstellung «Ungleich verteilt» aufmerksam machen. Fakten, Geschichten und Simulationen schaffen Raum für Austausch und neue Perspektiven und zeigen so, wie Armut in der Schweiz denn eigentlich aussieht.
3: Ja, es ist sicher so, dass jetzt Armut in der Schweiz anders aussieht als zum Beispiel in Haiti oder im Südsudan oder vielleicht auch in Ferienregionen. In der Schweiz ist es mehr das, es geht um die Frage, wie gut kann jemand teilhaben in unserer Gesellschaft. Und da muss man einfach sehen, also wir sind eine reiche Gesellschaft, da gibt es auch gewisse Standards. Und wer jetzt auf der Strasse übernachtet und dreckige Kleider hat, da hat man in der Schweiz zum Beispiel null Chance, irgendwie eine Stelle zu bekommen. Und dann kann man dann trotzdem noch arm sein im Vergleich zum Rest der Bevölkerung, weil man dann vielleicht gleich nicht genug hat, um all das zu zahlen, was es braucht und einfach auch teilhaben an der Gesellschaft.
1: Teilhabe am Leben der Gesellschaft ist ein wichtiger Punkt, erzählt uns Stefan Gribi. Die Ausstellung ist ja gemacht worden, um Aufmerksamkeit aufs Thema zu lenken. Auf die Frage, ob denn die Gesellschaft über die Armut in der Schweiz informiert ist, hat Stefan Gribi so geantwortet.
3: Die Thematik der Armut ist schon angekommen in den Medien und in der Öffentlichkeit. Es ist heute kaum mehr jemand, der würde sagen, ja, das gibt es gar nicht in der Schweiz. Und trotzdem ist man nach wie vor daran, ja, sich zu streiten darüber, was sind die richtigen Massnahmen, muss man überhaupt Massnahmen ergreifen, wer ist auch schuld dran. Also sind es allenfalls die Betroffenen halt selber, die schuld dran sind, was wir natürlich vehement anders gesehen. Aus unserer Sicht ist klar, dass Armut eigentlich kein individuelles Versagen ist, sondern das hat immer Gründe, wo die Betroffenen vielfach gar nicht etwas dafür können und dann in einen Teufelskreis reinkommen, wo sie gar nicht mehr daraus rauskommen.
1: Das Thema Armut ist also mehrheitlich bekannt. Wieso braucht es denn genau Aufmerksamkeit? Hat die Ausstellung denn auch eine politische Dimension?
3: Die Ausstellung als solche wird wahrscheinlich politisch direkt jetzt nichts verändern, aber das ist jetzt auch ein bisschen die Geschichte der Caritas. Vielleicht ganz am Anfang, vor 100 Jahren, ist es eher darum gegangen, Leute zu helfen oder jemand hat zu wenig gehabt, dann gibt man etwas, dann geht es dieser Person besser. In der Geschichte der Caritas ist das schon immer wichtiger geworden, dass man gesagt hat, es nützt eigentlich viel mehr, wenn man an den politischen Rahmenbedingungen etwas kann verändern kann, als wenn man einfach einzelne Leute direkt unterstützen.
0: Nach den nächsten 2 Songs hörst du, ob die Ausstellung die richtige Zielgruppe erreicht und wie man von Armut betroffenen Personen helfen kann. Zuerst lassen wir zusammen noch ein bisschen Musik.

0: Mozarza mit Bad Boys. Ist das gerade gewesen? Wir haben vorher von der Ausstellung «Ungleich verteilt» von der Caritas gehört und im Interview mit dem Stefan Gribi. Er ist zuständig für die politische Kommunikation bei der Caritas.
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2: Es nützt sie mehr, wenn man eine politische Veränderung bewirken kann, anstatt einzelnen Leuten versuchen zu helfen, meint Stefan Gribi. Aber welche Besucherinnen kommen denn in die Ausstellung? Während dem Besuch habe ich mich gefragt, ob die Caritas denn überhaupt Leute erreicht, die sich noch gar nicht mit dem Thema beschäftigt haben.
3: Ich habe schon den Eindruck, es kommen in den Leuten, die sich schon damit beschäftigt haben, mit dieser Thematik. Wir haben aber auch zahlreiche Schulklassen, wo vielleicht für die Kinder und Jugendlichen das auch das erste Mal war, sich mit solchen Fragen auseinandersetzen. Darum haben wir ja auch so ein bisschen Elemente eingebaut, wo man wirklich auch interaktiv schauen kann. Wir haben schon versucht, das auch ein bisschen erlebbar zu machen und Leute auch nachzubringen, die vielleicht jetzt das noch nicht gewusst haben im Voraus.
2: In der Ausstellung lernt man vieles über die Armut in der Schweiz. Es gibt interaktive Teile, wo man an einem Computer eine Art Spiel spielen kann. Man hat ein tiefes Einkommen und muss das dann strategisch so einsetzen, dass man am Ende des Monats noch genug hat. Oder ein anderes Spiel zeigt symbolisch, welche Türen einem offen stehen. Je nach Familiensituation. Die Spiele haben einmal mehr geholfen, mich so richtig in die Situation hineinzuversetzen. Man versteht, wie schwierig es ist, aus der Armut rauszukommen, wenn nur ein Zahnarztbesuch einem wieder zurückwirft. Beim Rauslaufen habe ich mich dann gefragt, was sollten die BesucherInnen aus dieser Ausstellung jetzt mitnehmen? Der Stefan Gribi hat auch hier eine Antwort gehabt.
3: Ich denke, bei Armut denkt man viel einfach zuerst mal auf Geld. Ja, das ist jemand, der zu wenig Geld hat. Und ich glaube, das ist uns jetzt hier sehr wichtig, einfach auch Dimensionen aufzuzeigen. Es ist nicht nur eine Geldfrage. Also es hat auch mit Gesundheit zu tun oder mit Chancen. Mit der Frage, ist man einsam oder hat man einen sozialen Kreis? Also das mal zu sehen. Und letztlich möchten wir natürlich auch, wie soll ich sagen, Leute motivieren dafür, etwas zu machen, dass sich etwas bewegt in dieser Frage.
2: Die Ausstellung regt zum Nachdenken an, aber sie hat bei mir vor allem eine Frage aufgeworfen. Wie kann man denn als Einzelperson helfen?
3: Ja, es gibt verschiedene Möglichkeiten, aber einfach sich schon mal bewusst sein, dass Armut auch oft bedeutet, dass jemand nicht teilnehmen kann. Wer in einem Kaffee nichts zu trinken sich kann leisten kann, hat vielleicht mehr Mühe, sozialen Kontakt zu haben, dass man dort vielleicht auch ein bisschen sensibel ist auf die Frage, wieso kommt jetzt jemand nicht mit, hat das vielleicht auch solche Gründe und nachher vielleicht einen Ausflug anders gestalten, als man es sonst gestalten würde. Man kann sich natürlich in einem sozialen Projekt freiwillig engagieren oder Institutionen unterstützen, die so etwas machen. Und letztlich, um wieder aufs Politische zu kommen, ja, wir sind regelmässig aufgefordert, über Sachen abzustimmen oder Leute zu wählen. Und dass man sich dort halt ein bisschen überlegt, ja, ist mir der Sozialgedanke wichtig und tue ich entsprechend auch meine Wahl oder meine Abstimmungen so gestalten, dass sich dort vielleicht etwas könnte verbessern.
2: Die Ausstellung «Ungleich verteilt» ist bis Ende September ausgestellt. Armut und soziale Ungleichheit sind nach wie vor Realität. Genau darum muss man auch nach dem Ende der Ausstellung weiter über diese unsichtbaren Themen reden.
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0: Fuck It nach diesem Song ist dein Puls sicher extrem hoch. Darum brauchst du kurz eine musikalische Pause, um da überhaupt wieder dich beruhigen. Und darum hörst du jetzt, was in und um Luzern gerade alles so ein bisschen passiert.
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0: Der Finanzplan von der Stadt Luzern wird abgelehnt. Die Finanz- und Geschäftsprüfungskommission vom Grossen Stadtrat, kurz EFK, hat am Budget und Finanzplan von der Stadt Luzern heute nicht zugestimmt. Mit dem Plan hätten die Aufgaben und das Budget vom nächsten Jahr geregelt werden, aber die FGK ist mit dem Vorschlag vom Stadtrat nicht einverstanden. Der Grund liegt laut eigenen Angaben vom FGK bei den hohen Ausgaben und nicht erfüllten Vorgaben. In Luzern sind 10 Tierzuchtbetriebe von einer enzotischen Pneumonie betroffen. Dabei handelt es sich um eine ansteckende Lungenkrankheit. Die betroffenen Betriebe sind heute vollständig geräumt worden, wie der Veterinärdienst vom Kanton Luzern heute mitteilt. Mehrere tausend Tiere sind dabei geschlachtet worden. Der Physiknobelpreis geht in diesem Jahr an belgisch-amerikanische Physiker Francis Helsen. Das teilt heute die Akademie der Wissenschaft aus Stockholm mit. Der Francis Helsen hat in der Antarktis kosmische Teile gefunden. Neutrinos heissen die kleinen Teile, die durchs All schweben. Sie haben fast keine elektrische Ladung, fast keine Masse und reagieren auch fast nicht auf andere Material. Darum ist das Nachweisen von diesen Teilen laut den Angaben der Akademie auch besonders schwierig.
2: Ausfallmeldung zur S7 nach Luzern.
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0: Ja, Clara, es ist jetzt gerade 6 Uhr. Können wir uns auf einen warmen Abend freuen?
3: Es geht, je nachdem, was du warm nennst. Also, um die 8 Uhr ist noch 8

0: 15 Grad und dann kühlt es ab. Ansonsten haben wir heute einen lauwarmen Tag gehabt, könnte man sagen. Morgen wird es endlich mit einer Höchsttemperatur von 22 Grad bewölkt, auch ein bisschen windig. Aber das muss man noch geniessen, weil am Donnerstag kommt es regnen und am Donnerstag ist die Höchsttemperatur nur noch 15 Grad und das bleibt dann auch so für den Rest der Woche. Momentan haben wir auf dem Dreifachwetterdach noch 20 Grad.
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2: Du hörst den nächsten Song «Killing Bee» bei uns in der Stosszeit an diesem Dienstagabend.

0: Schoki mit «Zeig mir, hast du gerade gehört?» Wir machen jetzt ein bisschen einen Zeitsprung. Wir reisen nämlich in die 90er.
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0: Hey, ja, wenn du jetzt denkst, hä, wieso das Album von der Woche in den 90ern, das ist doch immer eigentlich relativ neu, dann hast du natürlich eigentlich ganz recht. Das Album ist nämlich letzten Freitag rausgekommen von der Band The Sewing Club und heisst «Sew». Oh. Wie gesagt, ist das Album letzten Freitag rausgekommen. Es ist vollpackt mit Indie-Sound. Sie sind nämlich eine Indie-Rock-Band, aber eben dort mega fest inspiriert durch Musik von den 90er Jahren. Und genau so tun sie eben auch in ihrem Album. Die Band hat sich vor 4 Jahren gegründet und erst jetzt ist ihr erstes Album «Sew» rausgekommen. Und ein Song davon hören wir jetzt, du hörst «Drop C».

0: Dropsy von The Sewing Club, unser Album von der Woche. Sue, hast du da gerade einen Song davon gehört? Unsere kleine Zeitreise in die 90er.
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0: Wenn du mehr wissen zum Album oder der Band dahinter, dann geh doch unbedingt bei uns auf die Webseite. Dort findest du einfach noch viel, viel mehr dazu.

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2: Ja.

0: Lögli, mit «Stalkst mich» hast du auch gehört, das ist die Schlusszeit mit der Clara und mir, der Lena.
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0: Clara, ich bin mir echt ganz sicher, dass du auch in teilweise Situationen gestresst bist. Was ist dein Trick dagegen?
2: Ich habe Logik-Trick. Ich muss einfach durchstehen. Ja.
0: Du bist auch gestresst. Okay, dann habe ich dir einen Trick. Es gibt nämlich den Eichhörnli-Trick. Dort geht es darum, dass du tief schnaufst, um dich wieder ein bisschen beruhigen, wenn du gestresst bist. Den machen wir jetzt zusammen. Bist du bereit? Also effektiv geht es wirklich genau so wie ein Eichhörnli. Du musst zuerst deine rechte Backe eigentlich aufblasen und eine tief ein- und ausschnaufen. Dann hast du die Luft in deine linke Backe und machst nochmal das Gleiche. Also nochmal tief ein- und ausschnaufen. Und jetzt füllst du beide Backen gleichzeitig mit Luft und schnaufst nochmal tief ein- und aus. Und bist jetzt entspannter?
2: Maybe.
0: Das ist der Eichhörnli-Trick, den ich eben ein bisschen runterbringen sollte. Einerseits schon wegen dem tief schnaufen und andererseits möchte es eben auch Eichhörnli und das sollte dich sehr beruhigen. Und wenn es nicht geholfen hat, dann musst du es halt einfach nochmal machen.

Dann Papa GTA mit Kanakulat.

0: Too Much hast du da gerade gehört und damit ist kurz vor der halben Sieben.
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0: Die Finanz- und Geschäftsprüfungskommission vom Grossen Stadtrat, kurz FGK, hat am Budget- und Finanzplan von der Stadt Luzern heute nicht zugestimmt. Der Grund liegt laut eigenen Angaben vom FGK bei den hohen Ausgaben und nicht erfüllten Vorgaben. In Luzern sind 10 Tierzuchtbetriebe von einer enzotischen Pneumonie betroffen. Die betroffenen Betriebe sind heute vollständig geräumt worden, wie der Veterinärdienst vom Kanton Luzern heute mitteilt. Mehrere tausend Tiere sind dabei geschlachtet worden. Der Physiknobelpreis geht in diesem Jahr an belgisch-amerikanischen Physiker Francis Helsen. Das teilt heute die Akademie der Wissenschaft aus Stockholm mit. Der Francis Helsen hat in der Antarktis kosmische Teile gefunden. Neutrinos heissen die kleinen Teile, die durchs All schweben.
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0: Ja, heute haben wir Maximaltemperaturen von warmen 22 Grad und Wolken am Himmel. Hey, und morgen geht es genau gleich weiter. Wir haben ebenfalls Maximaltemperaturen von 22 Grad und Wolken am Himmel. Am Donnerstag verdichten sich die Wolken dann so stark, dass es sogar anfängt zu regnen. Und damit sinken dann auch Temperaturen auf 15 Grad. Aber Richtung Wochenende wird es dann auch nicht mehr wärmer. Momentan bei uns auf dem Dreifach-Wetterdach haben wir aber immer noch 19 Grad.
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0: Ja, es ist Dienstagabend, du hörst Stosszeit mit Clara und mir, Lena. Ich hoffe, du bist schon gut in deinem Feierabend angekommen. Und damit es noch besser wird, lassen wir zusammen ganz viel gute Musik. So, der nächste Song, den du jetzt hörst, Hit.

0: Audio von Easy Fun hast du da gehört. Und Clara, ich habe eine wichtige Frage an dich. Wann hast du das letzte Mal einen Apfel gegessen?
1: Oh, vor 2 Tagen maybe.
0: Hey, wie sagst du dem Überbleibsel vom Apfel?
1: Äpfelpitschki.
0: Es gibt im Fall noch ganz, ganz viele andere Begriffe.
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0: Wir machen nämlich ein kleines Spiel zusammen. Es geht um schweizerdeutsche Begriffe. Ich werde dir jetzt gerade 3 Begriffe sagen und du musst mir sagen, welche das nicht das Äpfelbütschki bezeichnet.
1: Okay, okay.
0: Ich hoffe, ich spreche sie richtig aus, weil ich kenne ehrlich gesagt keinen. Also der erste ist Giegi, der zweite ist Gräutschi und der dritte ist Glucksi.
1: Bruh. Ich glaube, das letzte Glucksi. Das ist mega weird.
0: Du hast recht.
1: Schon?
0: Ja, weißt du, was es heisst, Glucksi?
1: Nein, keine Ahnung.
0: Schluck auf. Ich weiß es gar nicht mehr, wie ich es sagen
1: soll. Hitzki.
0: Ah, oh mein Gott. Ich sage auch Hitzki, ja. Ja, jetzt kannst du Glucksi sagen, ab jetzt.
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0: Easy Rider mit Untitled Halo. Hast du da gerade gehört? Ein toller Song. Hey, aber ganz anders, dann sitzen wir gleich in einer Stunde bei der Flavia im Treibsand.
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0: Flavia, was läuft heute bei dir im Treibsand?
2: Heute im Treibsand tun wir jeden Dienstagabend wieder mega abtauchen. Und das mal mit einem Album, wo ein U-Boot im Universum sich irgendwie ein bisschen verirrt. Genau, das U-Boot verirrt sich im Universum. Das ist irgendwie ein bisschen wild. Das ist aber ein Album von Drahthaus, und zwar «Elephants in the Room». Es ist so ein bisschen eine elektronische Richtung, in die wir gehen. Mhm. Wir haben aber noch andere Alben heute anzubieten. Das ist Suzanne Perry mit einem wunderschönen neuen Album. Eher ein bisschen die Ambient-Richtung, die ja der Treibsand eigentlich vor allem beinhaltet. Mhm. Also heute tun wir wieder mal verschiedene Genre-Richtungen ausprobieren und hören vor allem die neuesten Alben.
0: Klingt mega spannend. Ich würde es auf keinen Fall verpassen und ich hoffe, du auch nicht.
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0: Bis soweit erst geht es aber wirklich noch eine Stunde und 13 Minuten. Und in dieser Zeit hören wir noch ganz andere Musik rein. So der nächste Song, Dear

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0: Clara und James Massia hast du gehört mit Side by Side. Es ist kurz vor der 7, das heisst, es sind die letzten paar Minuten von der Stosszeit an dem Dienstag.
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0: Der Finanzplan der Stadt Luzern wird abgelehnt. Die Finanz- und Geschäftsprüfungskommission vom Grossen Stadtrat, kurz FGK, hat am Budget- und Finanzplan der Stadt Luzern heute nicht zugestimmt. Mit dem Plan hätten die Aufgaben und das Budget vom nächsten Jahr geregelt werden sollen, aber das FGK ist mit dem Vorschlag vom Stadtrat nicht einverstanden. Der Grund liegt laut eigenen Angaben vom FGK bei den hohen Ausgaben und nicht erfüllten Vorgaben. In Luzern sind 10 Tierzuchtbetriebe von einer enzotischen Pneumonie betroffen. Dabei handelt es sich um eine ansteckende Lungenkrankheit. Die betroffenen Betriebe sind heute vollständig geräumt worden, wie der Veterinärdienst vom Kanton Luzern heute mitteilt. Mehrere tausend Tiere sind dabei geschlachtet worden. Der Physiknobelpreis geht in diesem Jahr an belgisch-amerikanische Physiker Francis Helsen. Das teilt heute Akademie der Wissenschaft aus Stockholm mit. Der Francis Helsen hat in der Antarktis kosmische Teile gefunden. Neutrinos heissen die kleinen Teile, die durchs All schweben. Sie haben fast keine elektrische Ladung, fast keine Masse und reagieren auch fast nicht auf andere Material. Darum ist das Nachweisen von diesen Teilen laut Angaben der Akademie besonders schwierig.
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0: Ja klar, es ist kurz vor der 7. Darum noch ein letztes Mal. Wie sieht es aus mit dem Wetter?
3: Also wir haben einen kühlen Abend zu erwarten. Am 9. wird es um die 17 Grad noch sein und dann auf die Nacht kühlt es ab. Morgen am Mittwochmorgen, wenn du aufstehst, wird es etwa 11 Grad sein. Also dort musst du sicher eine Jacke mitnehmen. Aber am Mittwoch kannst du auch mit einer Höchsttemperatur von 22 Grad rechnen. Und die Sonne wird auch ein paar Mal zwischen den Wolken vorkommen. Am Donnerstag kommt es dann aber regnen. Also genieß die Sonne am Mittwoch noch. Am Donnerstag regnet es und das tut es auch den Rest der Woche. Und die Höchsttemperatur ist dann am noch so bei 15 Grad. Und auf dem Dreifach-Wettertag momentan haben wir 18 Grad.
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0: Ja, es ist mittlerweile Punkt 7. Du bist hoffentlich schon im Feierabend angekommen. Für Clara und mich, Lena, ist jetzt auch Zeit, um in den Feierabend zu gehen.
4: Yay!
0: Darum, wir sagen Tschüss und danke mal fürs Zuhören.

0: Gin, hast du gerade gehört von 3 Joni, da auf der Dreifach? Es ist Punkt 8 und das heisst, wie jeden Dienstagabend, es ist Zeit für den Treibsand.
1: Jetzt zieht die rein und bald kommst du nie mehr raus. Das ist der Treibsand.
0: Es heisst runterfahren, es heisst wieder sich reinziehen lassen.

0: von der Musik, die wir heute dabei haben. Und mit mir meine ich die Lea und mich, die Flavia.
1: Hello guys!
0: Hey Lea, wie geht's dir?
1: Mir geht's sehr gut. Ich bin excited. First time Triebsand mit der Flavia.
0: Das ist so cool. Du bist die erste Person, mit der ich Sendung mache. Seit dem Sommerloch, habe ich dir vorher gerade schon gesagt. So excited, wirklich nicht alleine da sein. Es gibt eben einen Geist im Dreifach. Und da komme ich aber jeden Dienstagabend besuchen. Und heute hoffentlich nicht, weil die Lea dabei ist.
1: Meine... Oder schon eigentlich, würde ich ihn auch gerne kennenlernen.
0: Vielleicht können wir ganz ruhig sein, Kunder. Ich glaube, er traut sich, wenn es ruhig ist.
1: Ich glaube, als du, wir werden nicht ruhig sein, aber okay, let's see.
0: Genau. Und auf dem Dreifach wird es auch nicht ruhig sein, weil wir heute nämlich ganz viel Musik mitgebracht haben. Also ganz viel, genau, jetzt haben wir zwei sehr lange Alben dabei. Das eine Album von denen hat Lea sich darauf vorbereitet und das ist von «Nothing».

0: Nothing ist, wie ich erfahren habe, schon fast ein Ambient-Urgestein. Sie sind 2014 in der Ambient-Welt unterwegs, insane lang. Also ich meine, es klingt nicht lang für mich, aber wir haben 2026.
1: Ja, das
0: ist crazy. Über 10 Jahre her, insane. Wir haben aber noch andere Musik dabei, und zwar ein Album aus New York von der Emily A. Sprague. Auf dem Album entführt uns Emily nämlich auf einen imaginären Planet, auf dem die Menschen verbotene Ausdrucksweisen verwenden. Es klingt alles ein bisschen crazy. Was da genau dahinter steckt, das hörst du in den nächsten 2 Stunden im Treibsand auf Radio Dreifach. Wir gehen jetzt gerade rein ins erste Album vom heutigen Abend, und zwar das Album von Nothing. Du hörst den Track «I Hear You».

0: Many Reasons for Nothing hörst du da noch langsam ausklingen im Hintergrund. Du bist im Treibsand deiner Sendung rund um Ambient-Musik und rund um richtig fest runterfahren, wie du gerade hoffentlich mit dem Track hast können machen. Es ist 8:55, am Mikrofon für dich bin ich die Flavia und die Lea.
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0: «Nothing» tönt vielleicht nach «Nothing», ist aber nicht nichts. «Nothing» kommt aus den Niederlanden, tritt aber öfter in Berlin, Paris, London oder New York auf. Und das auch nicht seit gestern. Er hat sich als einer der ersten YouTube-Musicians 2010 auf YouTube einen Namen gemacht. Also ist er schon mehr als 15 Jahre im Business. Im 2014 droppt er dann seine allererste EP und die tönt etwa so.
2: Also da hätte ich im Club richtig Bock drauf gehabt. In den nächsten paar Minuten beschäftigen wir uns mit dem Album «Last Night auf das auf the Sun for Nothing». Er produziert Techno mit einem Er produziert Techno, wo mit einem Joint in der Hand wirst wie Alice durchs Wunderland fliegen. Er gehört dementsprechend für mich ins Hypnotic oder Dub Techno oder auch Limes ins Ambient. Was bei ihm speziell ist, ist, dass er sich nie für ein bestimmtes Genre hat kaufen lassen. Also er mixt mehrere Stile im Album, wie auch auf den einzelnen Songs. Einerseits willst du bei seinen Liedern schaffeln und andererseits willst du auf einer Wiese liegen, Uhr in den Himmel schauen und gedanklich durch den Kosmos schweben. Das zum Beispiel stach bei dem Lied vom Album «Distance».

0: Wandering von Nothing hörst du da noch langsam ausklingen im Hintergrund. Das ist ein Track vom neuesten Album von Nothing. Leo, help me out, wie heisst es schon wieder? Das Album.
1: Ah, The Last Ding of the Sun. Last Light of the Sun.
0: Genau, Last Light of the Sun. Hast du da gerade gehört? Im Treibsand, es ist 20 vor 9 Uhr. Am Mikrofon für dich sind Lea und ich, Flavia.
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1: The Nothing ist nicht jemand, der gross Bilder von sich veröffentlicht und im Mittelpunkt steht. Man sieht ihn eigentlich nie ganz. Meistens sind die Bilder, die er postet hat, nur die Covers von seinen Tracks. Seine Webseite ist completely clean, ohne irgendwelche Bilder. Und was ich mega, mega cute gefunden habe, es gibt bei seiner Webseite einfach so eine Section, wo du so eine Message und deinen Namen eintippen kannst. Und dann wird das so gepostet. Und dann kannst du einfach die Kommentare von deinen ganzen Fans durchgehen und so sehen, was sie so zum Nothing zu sagen haben. Und Fun Fact, das ist nicht nichts.
0: Ich finde es so cool, dass man das vorher zeigt. Mhm. Und wenn du ein Artist wärst, Lea, würdest du auch so im Untergrund sein oder würdest du wollen, dass man dich kennt?
1: Ich glaube, ich würde es so lange probieren wie möglich, eher so ein bisschen im Untergrund sein, einfach weil ich auch finde, es ist mega etwas an Lebensqualität, die dir verloren geht, wenn du nicht random schnell in den Kopf kannst Sachen einkaufen oder so. Mhm. Aber gleichzeitig willst du auch irgendwo den Credit für deine Sachen, für dein Work, für deine Art. Mhm. Also ich finde es noch schwierig, aber ich will es so halb-halb vielleicht machen. So yeah. Mich zeigen, aber nicht ganz zeigen.
0: Okay, ja. Yeah. Dass so Leute, die dich kennen, gleich yeah. wissen, so, du bist jetzt ein Star.
1: Ja. Yeah.
0: Crazy. Ja, geil. Nothing hat es anscheinend nicht wollen. Darum bekommen wir auch Nothing von ihm, außer die Musik. Und zum Beispiel der Song Scattered Mind von seinem neuesten Album. Gehst du da in Treibsand?

0: Double Moon von der Emily A. Sprague hast du gerade gehört. Es ist ein Track von ihrem neuesten Album Siano. Es ist jetzt Viertel ab 9 Uhr. Du bist im Treibsand auf der Dreifach. Deiner Sendung rund um Ambient und hypnotisierende Elektro-Sounds. Heute mit Lea und mir, der Flavia. Und was und wer hinter diesen wässrigen, reinziehenden Sounds steckt, wo du jetzt gerade gehört hast, das erfährst du jetzt.
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0: Siano ist das Album, das du gerade gehört hast. Fast so ein bisschen Ritual-like Sounds, die inspiriert worden sind von einem imaginären Planet. Oh mein Gott. Ein imaginärer Planet, auf dem die Bewohnenden verbotene Ausdrucksformen und emotionale Verbundenheit erschliessen. Lea, kannst du dir irgendetwas unter dem vorstellen?
2: Also, die Vorstellung von dem imaginären Planet tut mich extrem intrigue. Ich bin sehr, sehr, sehr gespannt, was mit dem gemeint ist. Aber die genauere Beschreibung tut mich irgendwie ein bisschen verunsichern.
0: Mich auch vor allem der Fakt, dass sie verbotene Ausdrucksformen benutzen. Bin ich irgendwie so, wieso verboten? Wieso ist auf einem anderen Planeten etwas verboten? I don't know. Auf jeden Fall, in meinem Kopf sind die Bewohner irgendwie am Tanzen, muss ich sagen. Und haben sich dabei irgendwie gern. Weil emotionale Verbundenheit halt. In meinem Kopf ist das also alles ein bisschen cute und irgendwie ein bisschen beruhigend. Genauso wie auch das Album, wo du jetzt vorher schon bereits einen Song gehört hast. Siano, das Album, setzt nämlich auf dem imaginären Planet eine Art Meditation über Sichtbarkeit, psychische Transformation, Lichtübertragung und Welten jenseits von unserem Wissensein. Lea, was sagen wir zu dem?
2: Oh, aber das sind wieder gut.
0: Wie meinst du ja, das genau?
2: Also wenn ich das höre, denke ich mir so, ja, also da mache ich jetzt mal meine Augen zu und höre, was du mir erzählen willst.
0: Oder? Ja. Irgendwie schon spannend. Aber irgendwie finde ich auch interessant, wie kann überhaupt Meditation über etwas sein? Also weißt du, Meditation über Sichtbarkeit, psychische Transformation, Lichtübertragung und Welten. Ich weiß nicht, ich kann mir nicht ganz vorstellen, wie man das kann, über etwas machen kann. Tust du meditieren?
2: Ja, ab und zu.
0: Okay.
2: Aber ich probiere einfach nicht an nichts zu denken, weil ich der Überzeugung bin, ich kann nicht an nichts denken.
0: Ja. Yeah.
2: Aber statt es gar nicht zu machen, mache ich es einfach halb gut. Und darum probiere ich mich einfach so erden.
0: Okay.
2: Die Mitte finden. Und dann denke ich an das.
0: Tust du dann Musik hören dabei oder irgendwie so einen Meditationssound, Podcast oder so?
2: Also wenn ich mir richtig Zeit nehme, dann tue ich einmal so Frequencies einstellen.
0: Oh mein Gott.
2: Ja, das ist so
0: fun.
2: Ja, sehr beruhigend. Und sonst passiert es einfach einmal draussen. So richtig, wenn ich so nostalgic aus dem Zugfenster raus schaue und so der Landschaft.
0: Ja.
2: Die Landschaft betrachten.
0: Und nebenbei, so ein bisschen, das auf dich wirken lassen. Ich habe vielleicht zu viel, vielleicht wollte ja Emily, sie, die das Album kreiert hat, so ein bisschen das Album vielleicht dazu bringen, dass Leute eben sich imaginäre Welten vorstellen oder Welten, wo jenseits von unserem Wissen sind, genau. Genau, anyways, Emily benutzt auf dem Album Modular Synthesizers und natürlich auch ihre Stimme. Und wie das tönt, das hörst du jetzt auf dem nächsten Song, und zwar auf dem Song Garden of Charms. Auch ein mega schöner Titel von einem Song. Oh mein Gott, ich könnte jetzt wieder eine Stunde über das reden. Anyways, du bist im Treibsand, es ist Viertel ab 9 und du hörst Garden of Charms.

0: Night Woven von der Emily A. Sprague. Hast du da gerade gehört im Treibsand? Es ist 9:30 Uhr. Am Mikrofon für dich sind die Lea und ich, die Flavia.
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0: Die Emily A. Sprague hinterfragt auf dem Album das Selbst, das Andere, Ökologie und das Leben in einer fernen Sphäre. Also ganz, ganz viele Sachen. Und wie wir vor ein paar Minuten bereits gehört haben, ist Ciano, so heisst das Album, inspiriert von einem imaginären Planet. Aber dass sie selbst und das andere hinterfragt, das habe ich bis vorher auch noch gar nicht gewusst. Mich erinnert das recht an etwas, das ich mal im BM-Unterricht hatte. Lea hat mir vorher über BM geredet. Hast du mal viel Unterricht gehabt in der Schule irgendwann?
2: Nein, ich habe vielleicht in gewissen Fächern wie Deutsch über Sachen philosophiert, aber nicht eine eigene Lektion.
0: Ja, hättest du das gerne mal gehabt?
2: Ja, ich glaube schon.
0: Du bist ja auch jemand, der gerne philosophiert.
2: Ja, sehr gerne.
0: Ja. Philosophie ist aber auch manchmal so ein bisschen, vielleicht auch schön, wenn du es selber machen kannst und wenn du in einer Schule bist, musst du dich so an Regeln halten und so. Vielleicht auch manchmal schön, sich nicht eingrenzen lassen. Auf jeden Fall, mich hat das Hinterfragen vom Selbst und vom Anderen an Sigmund Freud erinnert. Er hat nämlich ein sogenanntes Drei-Instanzen-Modell erschaffen. Und ich erkläre das jetzt ganz schnell. In diesem Modell gibt es nämlich ein Ich, ein Es und ein Über-Ich. Und ganz kurz erklärt, ein Es, sage ich mal, das ist das Erste, das sind unsere unbewussten Triebe. Das sind Bedürfnisse und Reflexe, also alles, was unbewusst passiert und wir schon von Geburt an haben. Ich sage jetzt mal zum Beispiel, wir haben Hunger. Dann hast du das Über-Ich, das ist das Gewissen. Es bewertet Sachen nach gut und böse und gibt uns Schuldgefühl, wenn wir uns falsch verhalten. Zum Beispiel, wenn wir den Block nach dieser Sendung nicht aufschalten, dann finde ich mich scheiße. Und dann gibt es noch das Ich. Das Ich ist unsere bewusste, steuernde Instanz von unserer Persönlichkeit. Und das Ich versucht sozusagen, den Trieb vom Es und die Regeln vom Über-Ich zu befolgen und gleichzeitig sich in unsere Welt hineinzupassen. Lea, was sagst du zu dem?
2: Ich check.
0: Schon? Kannst du das, also willst du das jetzt irgendwie anwenden oder wie genau verstehst du es?
2: Also ich check seine Kernaussage, was er damit sagen will, dass wir als Person ich, das Aktive, irgendwo drüber sind zwischen dem, wo du dir aktiv überlegst und dem, wo du gar nicht überlegen musst und einfach hast. Und irgendwie probierst beidem gerecht zu werden, passiert aber nicht, es hat Konflikt. Und gleichzeitig hast du dann aber noch auch die anderen Menschen und ihre Konflikte. So, that's what he means probably mit ich finde.
0: Ja, yeah, maybe. Crazy. Ich glaube, du wärst mega perfekt für eine Philosophie. was ich genau von dem Drei-Instanzen-Modell halte, weiß ich nicht so ganz genau. Es ist bei mir auch schon ein bisschen länger her, als ich das in der Schule hatte. Aber natürlich irgendwie gleich mega spannend. Was mich aber noch mehr interessiert, ist natürlich das Album Ciano von der Emily A. Sprague. Darum lassen wir doch wieder rein. Und zwar mit dem Song «Nun Liquid Ore». Es ist 9:40 Uhr. Du hörst noch 20 Minuten Lea und mich im Treibsand.

Was ist das?

Undertone von der Emily A. Sprague hast du da gerade gehört, da im Treibsand. Es war der letzte Track für heute. Es ist 5 vor 10, 4 vor 10, jetzt dann gerade 10. Und das heisst, der Treibsand ist für heute fertig. Danke, dass du

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